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1: Mit Alexander Fekonja, guten Morgen. Billigere Lebensmittel, das will die Regierung heute im Nationalrat klarmachen und die Mehrwertsteuer auf bestimmte Grundnahrungsmittel senken, von 10 auf 4,9%. Produkte wie Eier, Milchprodukte, Mehl und Äpfel sollen so günstiger werden. Jan Kluge, Ökonom bei Agenda Austria, sieht die Maßnahme aber kritisch.
2: Das ist keine sehr sinnvolle Maßnahme, weil man mit einer Mehrwertsteuersenkung, selbst dann, wenn man sie einschränkt auf bestimmte Lebensmittel oder bestimmte Produkte, eine sehr wenig treffsichere Maßnahme gewählt hat. Von einer Mehrwertsteuersenkung profitieren immer die am meisten konsumieren. Und man möchte ja eigentlich gerade die erreichen, die wenig Geld haben, die große Probleme haben mit der Inflation.
1: Ganz anders argumentiert das Momentum-Institut. Laut ihm ist die Maßnahme überfällig, weil gerade ärmere Haushalte von der Teuerung betroffen sind. Auch würde die Regelung die Inflation drücken. Je nach Berechnungen sollen sich die Haushalte durch die geringere Mehrwertsteuer 72 und 100 Euro im Jahr ersparen. Im wohl größten Spionageprozess der Zweiten Republik ist Ex-Staatsschützer Egisto Ott wegen Amtsmissbrauchs und Spionage verurteilt worden. Zu 4 Jahren und 1 Monat unbedingt. Ott soll sensible Personendaten abgefragt und an Russland weitergegeben haben. Das Urteil ist noch nicht rechtskräftig. Ungarns neuer Regierungschef Peter Madja kommt heute nach Wien, trifft sich mit Kanzler Stocker und auch Bundespräsident van der Bellen. Beim Treffen geht es darum, dass Österreich und Ungarn ihre Beziehungen miteinander verbessern wollen, nachdem sie zuletzt unter Premier Orban nicht mehr besonders gut waren. Und noch zum Fußball. Aston Villa hat die Europa League gewonnen. Im Finale haben die Engländer Freiburg mit 3:0 besiegt. Für Aston Villa ist es der 2. Triumph im Europacup in der Vereinsgeschichte.
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3: Dann schlagen wir doch jetzt gleich 3 Kreiszeichen, dass wir es aus dem Bett geschafft haben. Guten Morgen Österreich. Gemeinsam starten wir rein in diesen 21. Mai, das ist der Donnerstag. Und wir schauen gleich voller Freude voraus am Montag. Dieses Wochenende ist Pfingsten, das heißt, der Montag ist ein Feiertag. Also, heute noch. Morgen noch und dann haben wir es schon wieder geschafft und können in ein verlängertes Wochenende starten. Mit Marc Pircher wird es jetzt auf jeden Fall sündhaft gut. Volksmusik und mehr. 7 Sünden. Suchen Sie sich eine davon aus. Eine geht immer pro Tag. Servus, guten Morgen Österreich.
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1: Sonne, ja, die zeigt sich heute in den meisten Regionen, aber es bleibt weiter nicht ganz beständig. Und lebhafter bis starker Wind zieht auch immer wieder Wolken mit, die auch hier und da Regen bringen, vor allem in den Nordalpen vom Karwendel ostwärts. Die Windspitzen schwanken zwischen 30 und 60 km/h und die Temperaturen heute zwischen 17 und 26 Grad.
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2: Es ist kurz nach 6 Uhr und zurzeit gibt es keine längeren Verkehrsverzögerungen. Wir wünschen eine gute Fahrt.

entspanntes Aufstehen. Am Donnerstagmorgen, das ist der 21. Mai, gleich 5:45, die Geschwister Niederbacher. Dann grüßt er die Berge. Ja, wir grüßen jetzt einmal die Kaffeemaschine und unser Spiegelbild im Badezimmer, das noch ein bisschen verschlafen ist. Radio VM1 ist an ihrer Seite. Wir starten gemeinsam in diesen neuen Tag mit Volksmusik und Meer. Und das Meer, das kommt jetzt von Georg Danzer. Schau, Schatzi. Ja. Na, dann schauen wir mal, was der Tag heute bringt. Herrlicher Austropop jetzt auf jeden Fall. Guten Morgen, Österreich.

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1: Die Witter, die merken heute ziemlich schnell, wer nur redet und wer tatsächlich anpackt. Im Job oder privat zahlt sich's aus, direkt zu sein, aber nicht mit dem emotionalen Vorschlaghammer. Ganz wichtig. Am Abend, da tut's Ihnen gut, einmal nicht irgendwas mit dem Bildschirm zu tun, mal Computer freimachen. Die Stiere, die haben heute ein gutes Gespür dafür, wenn sie Nein sagen sollten. Und genau das bringt ihnen überraschend viel Ruhe. Finanzielle Themen oder spontane Ausgaben gehören zweimal überlegt, bitte. Dafür läuft ein Gespräch heute besser als erwartet, obwohl sie innerlich eigentlich schon auf Drama eingestellt werden. Die Zwillinge, ihr Kopf arbeitet heute schneller als ihr Mund und das will etwas heißen. Nutzen Sie den Schwung für kreative Ideen oder Dinge, die Sie schon lange aufschieben. Nur bei Gerüchten oder Halbwahrheiten, da gilt, nicht alles weitererzählen, was hübsch klingt. Die Krebse, heute brauchen Sie weniger Lärm und mehr echte Gespräche. Jemand in Ihrem Umfeld merkt plötzlich, wie wichtig Ihre ruhige Art eigentlich ist. Ja, es ist sehr schön. Ein kleiner Perspektivenwechsel am Nachmittag kann außerdem dafür sorgen, dass ein Problem plötzlich nur halb so groß wirkt. Die Löwen, die stehen heute gerne im Mittelpunkt, wie so oft. Und ehrlich gesagt, sie haben auch die Energie dafür. Trotzdem bringt ihnen Zuhören heute mehr als der nächste große Auftritt. Besonders spannend wird's dort, wo jemand ihre Meinung herausfordert und sie merken, dass sie gar nicht immer recht haben müssen. Die Jungfrauen, heute läuft vieles besser, wenn sie nicht versuchen, alles zu kontrollieren. Kleine Fehler passieren nun mal, aber niemand wird deswegen den Zivilschutz alarmieren. Dafür entdecken sie bei einer alltäglichen Situation plötzlich eine ziemlich clevere Lösung. So, das war der erste Teil zum heutigen Tageshoroskop am Donnerstag, der 21. Mai. Der zweite Teil kommt gleich. Jetzt spielen wir mal zwischendurch ein bisschen Musik, Volksmusik und mehr für Ihren Start in den Tag mit dem Tageshoroskop. Gleich der zweite Teil.

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1: Die Wagen wirken heute besonders charmant und das öffnet Türen, beruflich wie privat. Trotzdem sollten Sie Entscheidungen nicht nur danach treffen, ob sie angenehm wirken. Manchmal ist der unbequeme Weg nämlich auch der richtige. Die Skorpione erkennen heute schneller als andere, was hinter einer Situation wirklich steckt. Vertrauen Sie Ihrem Bauchgefühl, aber vermeiden Sie Machtspiele oder unnötige Sticheleien. Gegen Abend könnte eine Nachricht oder Begegnung für ordentlich Herzklopfen sorgen. Die Schützen, die haben heute Lust auf Abwechslung und sollten diese Energie ruhig nachgehen. Ein spontaner Plan oder eine ungewohnte Idee bringt frischen Wind in den Tag. Nur bei Zeitmanagement gilt, Euphorie ersetzt keinen gut geplanten Kalender. Die Steinböcke. Heute zahlt sich ihre Verlässlichkeit besonders aus, auch wenn sie manchmal das Gefühl haben, alle anderen improvisieren nur durchs Leben. Eine Person vertraut ihnen mehr an, als sie erwartet hätten. Und genau daraus kann sich etwas entwickeln, das länger wichtig bleibt. Ja? Schön nachhaltig. Die Wassermänner. Ihr Blick auf die Dinge ist heute erfrischend anders und genau damit inspirieren sie andere. Technische Pannen oder Missverständnisse könnten allerdings etwas Geduld verlangen, also nicht sofort alles hinschmeißen, nur weil ein Gerät wieder glaubt, wichtiger zu sein als sie. Und die Fische, die spüren heute ziemlich genau, was andere brauchen und das macht sie zu einer wichtigen Ansprechperson. Achten Sie aber darauf, sich nicht komplett in fremden Problemen zu verlieren. Ein kleiner Moment nur für Sie selbst wirkt heute fast wie ein kleiner Neustart.

Patrick Meyerhofer ist im Herzen ein Steirer und wir tragen die Volksmusik im Herzen. So viel ist klar für ganz Österreich. Guten Morgen ins Land. Radio VM1 ist an Ihrer Seite zum Start in diesen Donnerstag. Das ist der 21. Mai, gleich 7:10. Und mit Volksmusik und mehr geht's sofort weiter. Die Violets sind da jetzt dabei. Dieses Ja zu dir Gefühl. Und ich sage jetzt Ja zum doppelten Espresso.

Austropop-Ikone Jazz Gitti auf Radio VM1, wenn's Zeit wird für mich. Und Zeit ist won für sie offensichtlich. Gerade erst ihren 80. Geburtstag gefeiert, frisch wie eh und je Jazz Gitti, und vor kurzem ihren Rückzug aus dem Showgeschäft bekannt gegeben. Aber es wird eine Abschiedstournee geben. Keine Sorge, liebe Fans. Und wir halten Sie hier natürlich auf Radio VM1 auf dem Laufenden. Jetzt Volksmusik und mehr. Zum Start in diesen Donnerstag, der 21. Mai, zum wunderbaren Austropop, wunderbare Volksmusik, die Bustertaler. Guten Morgen, Österreich.

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1: Mit Alexandra Fekonja, schönen guten Morgen. Um den Lebensmitteleinkauf künftig billiger zu machen,

0: Will die Regierung heute im Nationalrat ihre geplante Mehrwertsteuersenkung auf Grundnahrungsmittel beschließen. Von 10 auf 4,9% soll die Steuer auf Produkte wie Eier, Milch, Reis, Nudeln oder Brot gedrückt werden. Das gewerkschaftsnahe Momentum-Institut sieht den Schritt als sehr sinnvoll.
1: Einerseits, weil ärmere Haushalte stärker von der Lebensmittelteuerung betroffen sind und andererseits ist es eine inflationsdämpfende Maßnahme, es senkt tatsächlich die Preise und das war ja der Fehler der letzten Bundesregierung, dass man diese Teuerung durchrauschen hat lassen, ohne großartig Maßnahmen dagegen zu ergreifen.
0: Anders sieht das aber die wirtschaftsliberale Denkfabrik Agenda Austria. Sie argumentiert, dass durch eine niedrigere Mehrwertsteuer nur jene profitieren würden, die am meisten konsumieren und nicht die, die wenig Geld und mit der Teuerung am meisten Probleme haben. Heute gibt es die nächste Kollektivvertragsverhandlungsrunde im Tourismus und die Zeichen stehen da weiter auf Streit, nachdem die Gewerkschaft einmal mehr die Arbeitsbedingungen in der Branche scharf kritisiert hat. Die Arbeitnehmervertreter fordern außerdem mindestens 3,6% mehr Geld. Arbeitgeber dagegen fordern mehr Sachlichkeit ein und bieten maximal 3% mehr Lohn. Greenpeace warnt aktuell vor Mikroplastik in Babynahrung aus Kunststoff-Quetschbeuteln. In den sogenannten Quetschis von Nestle und Danone sind bei Tests von internationalen Produkten bis zu über 11.000 Plastikpartikel pro Beutel gefunden worden. Greenpeace Österreich drängt das Gesundheitsministerium deswegen dazu, auch hierzulande erhältliche Quetschis zu untersuchen. Der US-Raumfahrtkonzern SpaceX von Elon Musk hat die offiziellen Unterlagen für seinen Börsengang eingereicht und könnte dabei eine Rekordbewertung von $1,75 Billionen erzielen. Das würde den bisher größten Börsengang der Geschichte, jenen des saudischen Ölkonzerns Aramco, aus dem Jahr 2019 in den Schatten stellen.
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3: Schön, dass wir gemeinsam in diesen Tag starten mit Volksmusik und mehr. Am Donnerstagmorgen, es ist 7:02, eine Zeit so wunderbar, sagt auch Gerhard Lechner. Genießen wir die Zeit, am besten mit einem Kaffee. Guten Morgen Österreich.
4: Es ist gerade alles heutzutage, eine Zeit voll Stress.

0: wir nun zum Wetter für Österreich.
1: Sonne, ja, die zeigt sich heute in den meisten Regionen, aber es bleibt weiter nicht ganz beständig. Und lebhafter bis starker Wind zieht auch immer wieder Wolken mit, die auch hier und da Regen bringen, vor allem in den Nordalpen vom Karwendel ostwärts. Die Windspitzen schwanken zwischen 30 und 60 km/h und die Temperaturen heute zwischen 17 und 26 Grad.
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2: Es ist kurz nach 7 Uhr und momentan kommen Sie ohne längere Verzögerungen oder Staus voran. Wir wünschen eine gute Fahrt.

0: Guten Morgen Österreich. Hier ist Radio Vor-Allem-Eins, es ist 7:08. Wir starten gemeinsam rein in diesen Donnerstagmorgen, das ist der 21. Mai. Und der Mond, der verspricht uns auch so einiges für den heutigen Tag.
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0: Und der ist ganz besonders kraftvoll, der Mond. Zum einen zunehmend und hat in der Nacht vom gefühlvollen Krebs in den selbstbewussten Löwen gewechselt. Und das merkt man auch ein bisschen an der Stimmung. Heute darf man sich zeigen, Ideen präsentieren, wirklich einmal ein bisschen mit erhobener Brust auftreten. Also der Löwemond, der bringt richtig Schwung in Gespräche, Kontakte, alles, wo es um Auftreten und Wirkung geht. Selbstbewusster Löwe eben. Sein Tag, ein sehr guter Tag für wichtige Termine, Bewerbungsgespräche, vielleicht Meetings oder Dinge, die man einfach schon länger vor sich her schiebt. Wichtige Tipps für heute, für den Löwemond: viel trinken, weil der Löwemond den Kreislauf ein bisschen fordern kann auch. Ja, man ist auch sehr geschäftig. Lieber bewusste Pausen machen statt Vollgas bis zum Nachmittagstief. Haushalt und Garten betreffend gilt heute gute Zeit zum Lüften. Einmal ordentlich durchpusten alles. Pflanzenpflege und auch Setzen von Sträuchern und Kräutern ist heute sehr gut. Und wer schon länger mit einem Friseurtermin liebäugelt, laut Mondkalender ein guter Tag für kräftiges Haarwachstum. Weil offenbar sogar der Mond findet, dass manche Spitzen ganz, ganz dringend weggehören. Ja, so viel dazu.

Guten Morgen Österreich. Mit Radio VM1, es ist 7:15. 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

Marcel Rheindaller exklusiv mit ein Souvenir hier auf Radio VM1. Ja, so Souvenir, da werden wir wieder so einige aus dem Urlaub daher zahlen. Kühlschrankmagneten, Tassen, Schlüsselanhänger. Meine persönliche Schwachstelle sind ja Quietscheentchen, ja, so kleine Badeenten aus ihrem Urlaubsland mitnehmen. Sie können sich ungefähr vorstellen, wie es bei mir im Badezimmer da immer ausschaut, in der ganzen Wohnung ausschaut. Es geht in großen Schritten Richtung Pfingstwochenende, werden einige im besten Fall auch den ersten Wegflieg-Urlaub des Jahres antreten, hoffentlich schon gebucht. Wo geht's für Sie hin? Irgendwo ans Meer, Baden, Sonne, Strand und Meer ist immer gut. Wir sind jetzt einmal zu Hause, Badezimmer, Café am Weg in die Arbeit. Es ist in wenigen Sekunden 7:30. Radio VM1 ist an Ihrer Seite, diesem Donnerstag, der 21. Mai. Wir starten gemeinsam rein mit Volksmusik und mehr und Zivui, Zivui. Ja, ab in den neuen Tag.

0: gut.
1: Landwirt oder Bauer? Also ich sehe da keinen Unterschied. Sind beide gleich wichtig. Ja, schon allein, dass wir heute eine gute Milch im Kaffee haben. Danke dafür. Radio VM1 an Ihrer Seite. Guten Morgen. Es ist 7:56. Die erste Stallrunde ist auf jeden Fall schon erledigt, kann ich mir vorstellen. Wir sind mit Ihnen bei der Arbeit. Von Stall bis Büro, bis Werkstatt, bis auf die Alm. Oben auf, ja, auch in der Höhe ist Radio VM1 empfangbar. Ja, das Almerleben. Müssen wir ja auch unterhalten. Wo kommen wir da sonst hin? Die Gorsteigbuben jetzt. Zum Start in diesen Donnerstag, der 21. Mai. Guten Morgen, Österreich. Auf.

viel schön positiv starten wir in diesen Donnerstag mit den beiden Schwestern Niki und Tina Freiberger. Aus Fürstenfeld sind die beiden. Und tun uns ordentlich eine Portion Motivation zum Start in diesen Donnerstag schenken hier auf Radio VM1. Ja, nicht nur Volksmusik, sondern auch mehr gibt's hier bei uns. Da darf Dialektpop nicht fehlen. Und wer auch nicht fehlen darf, sind Sie natürlich.

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waren schon wieder mir die Schuld, gell? Nimmer wieder diese Frauen. Ja, mei, die Lauser auf Radio VM1 zum Start in diesem Donnerstag. Es ist 10:10 gleich. Und ja, mit einer wunderbaren Frau machen wir doch gleich weiter.

0: Ja, jede Stunde mit dir. Mit uns Frauen, würde ich jetzt schon einmal sagen. Und auch verliebt, aber ins Land.
1: Land der tausend Berge, grüß dich mit Herz und Hand,
0: Zillertal-Schmiss ist da gleich dabei. Ja, mit lieben Grüßen ins Tiroler Land. So klingt er der Donnerstagmorgen hier auf Radio VM1. Das ist Volksmusik und mehr. Guten Morgen, Österreich.
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nichts auf der Welt ist so geil wie das Leben. Und der Start beim Sonnenschein in den neuen Tag. Mit voller Motivation geht's rein in diesen 21. Mai. Radio VM1 an Ihrer Seite. Und haben Sie auch schon die erste schnabuliert? Ja, endlich gibt es wieder die Wassermelonen. Sind wieder im Supermarkt zum Kaufen und herrlich schmecken sie. Also ja, möchte gar nicht wissen, wie viel Kilo ich schon verspeist habe. Grundnahrungsmittel über den Sommer, absolut. Allerdings auch immer eine Riesenbatzerei, so eine Wassermelone aufschneiden.

0: Und da haben wir einen herrlichen Tipp bekommen.
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0: Ja, Wassermelone schneiden für Profis, und zwar von der Bettina aus Krems. Die Wassermelone einfach halbieren und die Hälften auf die Schnittfläche legen und dann mit einem scharfen Messer wie eine Zwiebel von oben gitterartig einschneiden. Und dann lassen sich richtig schöne Sticks einfach herausziehen. Ja? Und ohne Kleckern direkt in den Mund. Und dann haben wir keine Batzerei. Herrlich. Vielen Dank, liebe Bettina. Können wir gleich anwenden. Ist auch super für Gäste.
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1: Ja, zerfix nochmal der Chris Steger. Ein junger, aufstrebender Musiker, der macht das so gut. Und schön, dass er hier bei uns auf Radio VM1 zu hören ist. Wir sind nämlich Volksmusik und eben mehr. Und da darf auch Dialektpop, Austropop mit dabei sein. Schön, dass Sie auch mit dabei sind am Donnerstag. Es ist der 21. Mai, 8:30 am Vormittag. Und da dürfen wir uns durchaus schon einmal Gedanken über das Mittagessen machen.
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1: Ja, am Donnerstag ist es so der Tag, tut man so, als ob man noch Energie für große Pläne hätte und dann doch eigentlich nur Hunger auf etwas, das sich nicht nach Aufwand anfühlt. Und genau dafür gibt's heute was ganz was Feines. Gemüsepfanne mit Feta. Bunt, unkompliziert, richtig schmackig. Was braucht man? Zucchini, Paprika, Cocktailtomaten, Frühlingszwiebel. Alles kleinschneiden, dann ab damit in die Pfanne mit ordentlich Olivenöl. Dann langsam anbraten. Die Tomaten, die kommen erst später dazu, damit die dann nicht beleidigt schrumpfen, sondern schön saftig bleiben. Kräuter, Salz, Pfeffer und ein Spritzer Zitronensaft drauf. Und jetzt kommt Trick 17 mit großer Wirkung. Zum Finale Feta drüber bröseln. Und gerade nicht sparen. Ja, Käse ist hier keine Deko, sondern Grundcharakter. Und mein kleiner Geheimtipp, dann oben drüber noch auf den Feta Spritzer Balsamico-Glaze drüber. Dann wird's extra frisch. Mahlzeit.
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0: Ja, die Wildkogler auf Radio VM1 und da sind wir ja quasi schon an Ort und Stelle für die heutigen Heimatgrüße mit Lilli Staudigl hier auf Radio VM1.
1: Einen schönen guten Morgen ins Studio. Heute bin ich unterwegs und zwar in Bramberg am Wildkogel und da bin ich bei der Familie Steiner und da habe ich jetzt den Andreas Steiner bei mir, denn die kennen sich mit Mineralien aus. Die suchen die, die finden die und die schleifen die. Einen schönen guten Morgen, Andreas.
2: Guten Morgen, Lilli. Freut mich, dass du da bist.
1: Das ist ja wunderbar da. Was da fragen wir denn heute alles?
2: Heute werden wir mal alles hier rund um die Steiner da fragen, vor allem, wie man sie findet. Das ist das, was auch jeder allweil wissen will, was zu uns kommt. Nachher, wie man sie bearbeiten muss, wie man sie verschleift. Und dann, der Verkauf ist dann auch nicht ganz unwichtig, weil wir müssen ja was verzählen auch.
1: Also, ab 11 Uhr in den Heimatgrüßen hier auf Radio VM1.
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1: Mit Alexander Fekonja. Schon wieder gibt es Frauenmorde in Österreich. Zwei Fälle beschäftigen die Polizei aktuell in der Steiermark und in Niederösterreich. Im steirischen Gerstorf an der Feistritz hat gestern ein 64-Jähriger seine Ehefrau mit einem Gewehr erschossen. Danach hat er eine Verwandte angerufen. Diese hat dann die Polizei alarmiert, sagt Polizeisprecher Fritz Grundnick.
2: Offenbar hat er schwere Verletzungen aufgewiesen. Das heißt, es dürfte auf einen Suizidversuch zurückzuführen sein. Er wurde dann in ein Krankenhaus eingeliefert und ist derzeit noch nicht vernehmungsfähig. Das heißt, die Ermittlungen zum Motiv selbst sind noch nicht abgeschlossen und müssen noch weitere Befragungen und Einvernahmen durchgeführt werden.
1: Auch im niederösterreichischen Kottingbrunn ermittelt die Polizei, nachdem Eltern vorige Woche ihre 27-jährige Tochter leblos in ihrer Wohnung gefunden haben. Die Obduktion hat gezeigt, dass die Frau durch einen Kopfschuss getötet wurde. Ein Erdbeben der Stärke 4,4 hat heute früh das Gebiet rund um den Supervulkan bei Neapel erschüttert. Das Epizentrum war in den phlegreischen Feldern in einer Tiefe von 3 Kilometern. Bewohnerinnen und Bewohner wurden aus dem Schlaf gerissen und sind auf die Straßen geflüchtet. Verletzte oder größere Schäden wurden bisher aber keine gemeldet. Nach der Brandkatastrophe im Schweizer Skiort Crans-Montana zu Neujahr hat ein Anwalt für eine schwerverletzte 26-jährige Französin jetzt bei einem Pariser Gericht 8,2 Millionen Euro Entschädigung gefordert, 2 Millionen als Anzahlung für dringende Kosten, den Rest für ihr restliches Leben, weil sie dauerhaft auf Pflege angewiesen ist. 41 Menschen sind bei dem Unglück ums Leben gekommen, 100 weitere wurden verletzt, ermittelt wird gegen 14 Beschuldigte. Im wohl größten Spionageprozess der Zweiten Republik ist Ex-Staatsschützer Egisto Ott wegen Amtsmissbrauchs und Spionage verurteilt worden. Zu 4 Jahren und 1 Monat unbedingt. Ott soll sensible Personendaten abgefragt und an Russland weitergegeben haben. Das Urteil ist noch nicht rechtskräftig. Über gute Zahlen freut sich der Flughafen Wien. Der Umsatz ist im ersten Quartal heuer um über 6% auf knapp 240 Millionen Euro gestiegen. Auch das Nettoergebnis hat um 5,3% auf 42 Millionen Euro zugelegt. Für das Gesamtjahr rechnet der Flughafen aber mit spürbar weniger Passagieren, weil Billigfluglinien ihr Angebot in Wien reduzieren.
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3: Wir starten gemeinsam in den Tag, in den Donnerstagvormittag hier auf Radio VM1 mit Volksmusik und mehr und jetzt einem wunderbaren Ohrwurm von Alex Reichinger. Wir leben den Traum. 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

0: Kommen wir nun zum Wetter für Österreich.
1: Im ganzen Land gibt es heute einige Sonnenstunden. Bevor es am Pfingstwochenende aber richtig sommerlich wird, müssen wir auch heute mit wechselhaftem Wetter rechnen. Wolken rauschen durch, ab und zu sind auch Regenschauer möglich. Die Temperaturen klettern aber auf 17 bis 25 Grad. Morgen Freitag wird es dann noch wärmer, mit Werten bis zu 28 Grad. Es scheint fast durchwegs die Sonne. Der Westen zeigt sich hier beständiger, nur in den Alpen sind vereinzelt noch kurze Schauer dabei.
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2: Aktuell kommt es zu einigen Verzögerungen in Salzburg. Auf der Tauernautobahn in Richtung Salzburg gibt es zwischen Eben im Pongau und Pfarrwerfenwerfen einen Stau mit einem Zeitverlust von bis zu 27 Minuten. Die gesamte aktuelle Fahrdauer auf diesem Abschnitt beträgt 40 Minuten. Rechnen Sie mit längeren Fahrzeiten in diesem Bereich. Kommen Sie gut an Ihr Ziel.

0: Die Kastelrutter Spatzen, die gehen immer, auch am Donnerstagvormittag. Am besten zum dritten Kaffee jetzt in der Bude. Wir machen es uns fein gemeinsam und blättern jetzt noch einmal eine Runde im Bauernkalender.
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0: Und normalerweise reimen sich die Bauernregeln ja so schön. In dem Fall, ein kalter Mai tötet das Ungeziefer und verspricht eine gute Ernte. So, ja. Damit sei, glaube ich, alles gesagt.

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Der einzigartige Reinhard Fendrich mit den Neider. Ja, es ist einfach jedes Liedl eine schlaue Botschaft, eine schlaue Lebensbotschaft von ihm. Immer wieder gut. Radio VM1 ist hier, wir sind Volksmusik, ja, und auch mehr. Da darf der Austropop nicht fehlen. Und Sie, meine Lieben, dürfen auch nicht fehlen. Wir sind ja eine große Familie.

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0: ja, das sind eine Spitzbuben, die jungen Zillertaler. Servus Österreich. Es ist 9.42 Uhr, Radio VM1 für den Donnerstagvormittag. Stimmt so, würde ich sagen. Oder wie viel geben Sie? Heute am 21. Mai ist Welttrinkgeldtag.
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0: Ja, und das Trinkgeld, das gibt's schon seit dem Mittelalter in Europa. Also damals noch als freiwilliges Extra für Dienstboten. Und in den USA ist das Ganze dann im Laufe der Zeit eskaliert. Dort ist Trinkgeld ja teilweise schon fest eingeplant, 10%, die man so gibt, weil Servicekräfte ja oft einen extrem niedrigen Grundlohn haben. Die sind ja dann abhängig vom Trinkgeld. Völlig anders schaut's in Japan aus. Da kann Trinkgeld sogar als unhöflich gelten. Also Vorsicht in Japan. Und unterm Strich ist Trinkgeld weniger Mathematik, mehr Spiegel von Kulturgeld und ziemlich menschlicher Unsicherheit. In Österreich sowieso Trinkgeld geben, so ein Kommt-drauf-an-Gefühl mit dem inneren Taschenrechner. Oder?

0: Na dann sagen wir Servus. Servus Österreich, aber kein Abschied. Wir machen weiter mit Volksmusik und mehr für diesen Donnerstagvormittag. Ganz entspannt. Das Zankthaler Quintett. Abendwind am Vormittag. Na, Lüftel geht halt. Bin ich da so. Aber die Sonne scheint, das ist wichtig. Und dazu Alessa.
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0: Ja. Dieser Zeitl unterwegs. 20.000 Meilen, das ist ihr aktueller Hit. Und der ist gleich dabei hier bei uns auf Radio VM1. Fein, dass Sie mit dabei sind. Heute mit Volksmusik und mehr durch den Tag.
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1: Mit Alexander Fekonja. Das Pfingstwochenende steht bevor und tausende junge Österreicherinnen und Österreicher werden da traditionell wieder nach Lignano fahren zum Party machen. Um Wirbel und Exzesse zu verhindern, gelten im Badeort frühere Sperrstunden für Lokale und etwa ein Alkoholverbot am Strand. Zahlreiche Polizisten werden das kontrollieren. Unterstützt werden sie auch durch 4 Polizisten aus Österreich. Sie sollen vor allem den jungen Partyurlauberinnen und Urlaubern helfen, sagt uns Paul Eidenberger aus dem Innenministerium.
2: Wenn es Probleme gibt, wenn man Fragen hat, meine Handys gestohlen worden, wo kann ich mich hinwenden? Das ist etwas, was sehr wichtig ist. Das haben wir gesehen, dass es eine Ansprechstelle gibt, die sowohl Deutsch als auch Italienisch sprechen kann und dann eben die richtigen Informationen zur richtigen Zeit weitergeben kann.
1: Strafen werden die österreichischen Polizisten in Lignano aber keine verteilen. In Ostafrika breitet sich das Ebola-Virus weiter aus. Der Notfallausschuss der Weltgesundheitsorganisation sieht aber keinen Grund für Reisebeschränkungen. Das Virus werde nicht durch die Atemluft, sondern nur durch den direkten Kontakt mit Blut und Körperflüssigkeiten übertragen, so die Begründung. Bisher sind 139 Menschen an der Epidemie gestorben. Es gibt aber mindestens 600 Verdachtsfälle. Der Facebook- und Instagram-Mutterkonzern Meta hat mit seiner großen Kündigungswelle begonnen. Rund 8000 Beschäftigte und damit fast 10% der Belegschaft verlieren ihren Job. Gleichzeitig investiert das Unternehmen von Mark Zuckerberg massiv in künstliche Intelligenz. Für heuer rechnet Meta mit KI-Investitionen von bis zu 145 Milliarden Dollar. In genau 3 Wochen startet die Fußball-WM in den USA, Kanada und Mexiko. Die große Mehrheit der Menschen in Mexiko wird sich die Fußball-WM im eigenen Land aber nicht leisten können. Bei einem Mindestlohn von umgerechnet 515 Euro und durchschnittlichen Ticketpreisen von 900 Euro sei ein Matchbesuch für maximal 5% der Bevölkerung leistbar, heißt es von mexikanischen Menschenrechtsanwälten.
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3: Der Donnerstagvormittag hier auf Radio VM1 und Sie machen Musik steht wieder im Programm. Ich darf Sie recht herzlich begrüßen. Ich freue mich, dass Sie mit dabei sind und ich freue mich auf Ihre Musikwünsche unter 013, 3x die 6 und 5x die 7 können Sie mir Ihre Musikwünsche verraten und die nächste Stunde das Radioprogramm bei Radio VM1 mitgestalten. Mein Name ist David Traumüller und ich freue mich auf Ihre Anrufe. Gibt es

0: wir nun zum Wetter für Österreich.
1: Ein bisschen müssen wir uns heute noch mit wechselhaftem Wetter begnügen. Lebhafter Wind bringt da immer wieder Wolken, die wiederum ab und zu auch Schauer bringen können, bei Temperaturen zwischen 17 und 26 Grad. Die gute Nachricht aber, schon ab morgen wird es immer beständiger und auch sommerlicher mit Werten bis zu 28 Grad. Und auch mit Blick auf das Pfingstwochenende können wir uns auf ganz viel Sonnenstrahlen freuen.
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2: Aktuell kommt es zu einigen Verkehrsbehinderungen in Salzburg und Niederösterreich. In Salzburg gibt es stockenden Verkehr auf der Tauernautobahn zwischen Eben im Pongau und Pfarrwerfenwerfen mit einem Zeitverlust von bis zu 7 Minuten. Zudem wird auf der Salzburger Straße zwischen der Kreuzung nach Pöham und Imlau ebenfalls stockender Verkehr gemeldet. Bitte fahren Sie vorsichtig. In Niederösterreich ist die Wiener Außenring-Schnellstraße in Richtung Schwechat zwischen Schwechat Ost und Knoten Schwechat von stockendem Verkehr betroffen. Rechnen Sie mit längeren Fahrzeiten in all diesen Bereichen. Wir wünschen eine sichere Fahrt.

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1: Hallo VM1, da ist der Schorsch, ein Musikwunsch jede zweite Freunde von Oberkrennerbauer, einfacher bäriger Sender. Bleibt so, wie ihr seid, bärig einfach. Dankeschön, wird euch.

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die schönste Volksmusik und die besten Schlagerklänge hier auf Radio VM1 an diesem Donnerstagvormittag. Unsere Telefone laufen heiß. Wünschen Sie sich Ihre Lieblingshits unter 013 3x6 und 5x7.

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1: Spricht die Lise aus dem Wechselgebiet. Ich darf mir wünschen für die Balldauer, ich hab dich so lieb, dass es weh tut. Danke. Schönen Abend noch. Baba.

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1: Servus, liebes VM1-Team, das ist der Thomas. Und ich wünsche mir für all meine Kollegen, Musikkollegen und für meine Familie daheim das Lied vom Romantik Express, Mach die Augen auf. Vielen Dank.

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1: Hallo Radio VM1, hier ist Bindu aus Lippstadt, Deutschland. Ich würde mir auch mal ein Lied wünschen, und zwar das neue Lied von Wolfgang Moser. Und ich wünsche dem ganzen Radioteam einen schönen Tag. Dankeschön.

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1: Ja, grüße. Wieder einmal der Franz aus Eiersberg, einer Radiohörer von VM1. Und von der Sonnzeiten ein Lied wünsche ich mir heute. Danke.

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1: So schnell vergeht die Zeit und eine Stunde ist wieder um. Ich darf mich bedanken, dass Sie dabei waren, für Ihre zahlreichen Musikwünsche. Morgen wird Sie mein Kollege Freddy Fritz wieder begrüßen, wenn es heißt, Sie machen Musik hier auf Radio VM1.

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1: Mit Martina Steidl. Nach dem Mord an einer 28-Jährigen im niederösterreichischen Kottingbrunn gibt es offenbar eine Festnahme. Ein 27 Jahre alter Tatverdächtiger aus der Steiermark soll bereits gestanden haben. Das ist in Online-Medien zu lesen. Er soll mit der Frau ein Verhältnis gehabt haben. Die Staatsanwaltschaft will das im Gespräch mit uns aber vorerst noch nicht bestätigen. Die Leiche der Frau war bereits Mitte Mai gefunden worden. Die Pensionen sollen im kommenden Jahr um 2,95% erhöht werden. Darauf hat sich die Regierung in den laufenden Budgetverhandlungen nun geeinigt. Das liegt knapp unter der erwarteten Inflationsrate. 3,3% mehr gibt es für Mindestpensionisten. Pensionen über der Höchstbeitragsgrundlage bekommen einen Fixbetrag von monatlich rund 200 Euro. Vor Mikroplastik in Babynahrung aus Kunststoffquetschbeuteln warnt aktuell Greenpeace. In den sogenannten Quetschis von Nestle und Danone sind bei Tests von internationalen Produkten bis zu über 11.000 Plastikpartikel pro Beutel gefunden worden, sagt uns Greenpeace-Konsumexpertin Madeleine Drescher.
2: Die genau getesteten Produkte gibt es in Österreich nicht zu kaufen, aber leider gibt es in Österreich Quetschis, die aus sehr ähnlichen Materialien hergestellt sind und deswegen sind wir eben auch sehr besorgt darüber.
1: Greenpeace drängt das Gesundheitsministerium daher dazu, diese Produkte auch bei uns zu testen. Und peinliche Panne für den britischen Radiosender Radio Caroline. Versehentlich wurde der Tod von König Charles III. Gemeldet. Irrtümlich wurde das Notfallprotokoll ausgelöst, das alle britischen Sender für den Todesfall eines Monarchen bereithalten. Der Sender hat sich danach beim König und bei den Zuhörerinnen und Zuhörern entschuldigt.

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2: Einen wunderschönen Vormittag mit den Heimatgrüßen sind wir heute unterwegs im Bramberg am Wildkogel im schönen Pinzgau. Mein Name ist Lilli Staudigl, schön, dass Sie mit dabei sind. Heute sind wir bei Mineralien Steiner und zwar sitze ich hier mit der dritten Generation, dem Andreas Steiner. Servus Andreas.
3: Grüß dich Lilli, freut mich, dass du bist.
2: Ja, wir haben gerade gehört, dritte Generation. War das für dich klar, dass du da in die Fußstapfen von deinem Großvater und deinem Vater trittst?
3: Ich habe sobald angefangen, was verstehe, ist nur um die Steine. Und für mich war das immer faszinierend. Es gibt halt Kinder, denen die Mineralien gar nichts sagen, aber mir hat es einfach immer schon fasziniert. Das ist mir immer schon lieber gewesen, wenn ich Schule gehe.
2: Das heißt, du bist mit dem Vater viel mitgegangen?
3: Ja, freilich bin ich am Anfang mit dem Vater mitgegangen und dann bin ich beim Schwammerl suchen, einmal auf Bergkristall gekommen und alles ganz aus gewesen mit mir, weil das Erlebnis will man immer wieder haben.
2: Also, mehr über die Familie Steiner erfahren wir in dieser Stunde bei den Heimatgründen.

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1: Ein bisschen müssen wir uns heute noch mit wechselhaftem Wetter begnügen. Lebhafter Wind bringt da immer wieder Wolken, die wiederum ab und zu auch Schauer bringen können, bei Temperaturen zwischen 17 und 26 Grad. Die gute Nachricht aber, schon ab morgen wird es immer beständiger und auch sommerlicher, mit Werten bis zu 28 Grad. Und auch mit Blick auf das Pfingstwochenende können wir uns auf ganz viel Sonnenstrahlen freuen.
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2: Es ist kurz nach 11 Uhr und auf den Straßen herrscht aktuell freie Fahrt ohne wesentliche Zeitverluste. Wir wünschen eine sichere Fahrt.

0: Wir sind mit den Heimatgrößen heute unterwegs in Bramberg am Wildkogel bei der Familie Steiner. Mineraliensammlung, wunderbar. So, jetzt möchte ich vom Andreas Steiner natürlich wissen, sag mal Andreas, wo findet man das? Wir haben schon gehört, ich habe ein bisschen gelesen, Habachtal ist einmal sicher ein großer Fundort. Aber wo gibt es denn sonst noch Steine?
1: Ja, der ganze Alpenhauptkamm ist voll Mineralien. Man muss nur die richtige Stelle finden. Alles, was man weiß, was früher erzählt haben, ist alles ausgebeutet. Man muss jetzt das finden, was damals übersehen haben. Das sind oft ganz kleine Stühlen, wo ein ganz kleines Flächen blitzt und da grabt man dann nach und kriegt auf einen Riesenfund, wenn man das Glück hat.
0: Und was für Mineralien findet man jetzt in eurer Gegend hier?
1: Ja, sehr bekannt sind natürlich die Smaragde vom Habachtal, weil das einzige erwähnenswerte Vorkommen von ganz Europa ist. Aber wir haben auch wunderschöne Bergkristalle, die wo auch weltweit die besten kennt. Dann die Epidot-Fundstelle im Untersulzbachtal, das sind sowieso die weltschönsten her. Und andere Mineralien wie schöne Sphäne, Titanite, sagen sie da heute dazu. Wir haben immer Sphäne gesagt. Und die gibt es in viel verschiedene Formen und das ist eigentlich mein Lieblingsmineral.
0: Da geht man jetzt einfach spazieren und dann stolpert man über den oder muss man da irgendwo klopfen oder in der Kluft schauen. Wie schaut denn das aus?
1: Ja, man ist ein Felsbeobachter. Man schaut, wo schnürt sich das Gestein ein? Wo könnte dahinter ein Hohlraum sein? Weil die Hohlräume suchen wir. Und die haben sich damals, die sind so entstanden, dass das Gestein noch zähflüssig war, sind Risse entstanden im Fels. Und dann kann man das von außen oft lesen, ist jetzt der Hohlraum innen oder war er schon. Und durch die Erfahrung grabt man halt dann meist

0: nach Hause gebracht.
1: So, da hört man jetzt, wie ein Stein geschliffen wird. Ich bin mit dem Alois Steiner jetzt nämlich in seinem Schleifkammerl. Alois, was ist jetzt da das Besondere an dieser Schleifmaschine?
2: Ich weiß selber gebaut.
1: Aha, ja. Wie alt ist nachher die schon?
2: Ja, die ist vor 60 Jahren angefangen.
1: Wahnsinn, wie bist du auf die Idee gekommen, das so zu bauen?
2: Das ist ja schon die x-te Maschine, was ich gebaut habe. Nur immer ein bisschen verbessert. Und früher hat man ja nichts zu kaufen gekriegt, nichts Fertiges. Und da sind jetzt zum Teil Fertigprodukte aufgebaut. Und das ist natürlich heute viel genauer wie meine frühere. So, früher habe ich überhaupt einen Holzquadrant gehabt. Das ist nur ein Heimatmuseum in so eine Maschine.
1: Das heißt, wenn ich jetzt ins Habachtal gehe und einen Stein finde, kann ich zu dir kommen und du schleifst mir den?
2: Ja, theoretisch kann man das machen, ja.
1: Und praktisch auch?
2: Ja. Wenn du einen findest, dann schleife ich den schon.
1: Auf was muss ich denn aufpassen, dass ich einen finde?
2: Naja, das ist nicht so einfach. Viel meistens Zufallsfunde, wo einer halt gerade zufällig einmal etwas glänzen sieht und der klappt es auf und sieht auch, es ist ein Bergkristall oder ein Rauchquarz. Ne?
1: Aber das muss man auch erkennen, oder? Was ist?
2: Das nimmst du meistens schon mit, weil wenn es etwas glänzt, das ist ein Hen, pickt da immer das auf, was er wirklich

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0: Ich bin heute bei Mineralien Steiner in Bramberg am Wildkogel und da bin ich beim Senior, beim Alois Steiner. Alois, wann hast denn du überhaupt angefangen, Steiner zu suchen?
1: Ich bin erst 4 Jahre alt gewesen. Da bin ich mit dem Vater einmal mitgegangen auf die Kohlen und da hat er mich nachher noch ein Rind aufgeschickt, ob ich den Stein hätte müssen finden. Das weiß ich bis heute nicht, das hat er mir nie irgendwie gebeichtet. Oder ob der wirklich so da gelegen ist. Ja. Und ich habe einen Rauchquatschstufen gefunden mit so halb klar Fingergrasse Zapfer drauf und wunderschön. Und habe da nachher bin ich richtig eifrig geworden. Und nachher sind wir halt auf die Nacht aufs Heim gegangen. Und wir haben ja fast keine Außen gehabt damals. Wir sind 10-köpfige Familie gewesen und mit 14 Essen. Schuhe habe ich auch keine gehabt. Ich müssen von meiner ältesten Schwester so die Schärfe legen, zum Aufgehen.
0: Das heißt, der Papa hat angefangen damals von dir?
1: Der Papa hat mit 11 Jahren angefangen. Im 1911 ein See bekommen hat der Papa angefangen. Schon Sachen.
0: Durch Zufall?
1: Beim Hirten, ja. Beim Viecherhirten hat er halt Epidoten gefunden auch da oben. Und weil ihm andere auch da noch einer gesucht hat, jetzt hat er halt da ein bisschen eine Schule vorbei gehabt. Und so hat er damals schon ein paar Kreuzer verteilt und hat es sehr frei gefunden. Auch die Steine. Allgemein, er hat es nie wegen einem Geld, aber er hat es noch das Geld hat er nicht gebraucht, deswegen hat er damals die schönsten Steine hergegeben, weil wir ja auch mit Familie gewesen sind. So war halt der Beginn. Und das Bergmod haben wir auch da hinten gehabt, wo das Marag gefunden werden. Und durch das habe ich damals beim Marag Bergbau oben ein bisschen hinter, über die Schulter geschaut bei den anderen nicht. Nur als Beispiel, mein schönster Smaragd war damals beim Bergheimacher, der hat 2,5 Zentimeter Länge gehabt und 1,5 stark. Also war schon ganz eine schöne Säule. Und für den hat der Vater damals 650 Schilling gekriegt. Und der Bauknecht beim Mann hat 300 Schilling verdient im Monat. Jetzt habe ich da fast 3 Monatsgehälter verdient nicht.

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0: Mit den Heimatgrüßen sind wir heute in Bramberg am Wildkogel bei der Familie Steiner. Die sind Mineraliensucher und Sammler. Und wie weiß ich denn, welcher Stein was ist? Das muss ich doch auch einmal lernen, oder?
1: Wir haben halt damals auch kaum ein Schriftwerk gehabt, wo man sich mein, halt ein bisschen weiterbilden. Ne? Das ist auch erst später dann wieder in Gang gekommen. Aber wir, bei uns sind immer schon Leute hergekommen, die gewusst haben, dass wir Schausuchen sind. Und das sind zum Großteil auch Museumsleute gewesen. Vom Naturhistorischen Museum, von Salzburg und Landesmuseum sind da Leute bei uns oft gewesen. Und haben sie natürlich dann vergewissert, wo was gefunden wurde, was wir halt da liegen gehabt haben. Nicht? Und da haben sie auch über die Geologie dann sehr besser Bescheid gewusst wie ich und haben mich auch darüber ein bisschen aufgeklärt, warum es das da so gefunden wird und so. Und so ist halt meine Entstehung einfach aus dem Praktischen gekommen.
0: Und irgendwo musst du das Schleifen mir auch gelernt haben, hat das der Papa schon gemacht von dir?
1: Nein, das habe ich aus lauter Vierwitz müssen einmal anfangen lernen. Und da ist auch das Kitzbüchel, so ein bisschen ein Stahlliebhaber ist er halt auch gewesen. Der hat also so Silber Edelweiß gehabt, wo er sich ein Silber, ein Smaragd reingeschliffen hat, einen kleinen. Und das hat mich fasziniert, dass der das zusammenbringt und wie man das tut, dass man den kleinen Stahl da halten kann und da auf die Scheiben halten. Und das habe ich mir alles nicht vorgestellt, dass da überall Hilfsmittel gibt. Nicht.
0: Du hast einen großen Bergkristall oben. Den hast du selber heruntergetragen. Wo hast du den gefunden?
1: In Haubach, da, der Teufelsmühlen. Da bin ich mit meiner Tochter, die mit der Sonne aufgegangen. Und ich habe da ein Loch aufgemacht. Und da ist der große Skelettharzhaus. Den habe ich dann runtergetragen.
0: Wie schwer war der?
1: 64 Kilo.
0: Ja, aber das wiegst ja du allein nur 64.
1: Ich habe das, jetzt habe ich es gar nicht mehr und habe so es auch noch nicht gehabt.
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0: Also das war schon eine Prozedur, den runtertragen, oder?
1: Ja, von 2400 Meter ungefähr bis 14.000 Höhenmeter habe ich nicht runtergetragen. Und dann ist er mein Fahrzeug gekommen.
0: Ja, Wahnsinn. Also da kann man schon stolz sein, wenn man sowas findet, oder?
1: Ja, das ist eine außergewöhnliche Sache. Einen haben wir noch einmal einen Gressen gefunden, den hat der Sohn gefunden und sein Freund. Der ist hier im Heimatmuseum drüben, der hat eine Meterhöhe, genau einen Meter. Ja, also eine Säule, einen Meter hoch.
0: Alois lernt man sowieso nie aus. Aber es ist ja natürlich, muss man auch wissen, welchen Winkel, bei welchem Stein, oder sind es bei allen Steinen die gleichen Winkel?
1: Nein, es ist nicht überall gleich, aber die Quarzgruppe hat schon mal einen gleichen Winkel. Und es gibt eigentlich wenig Steine, die man nicht nach den Winkel auch schleifen kann. Also es ist nicht so tragisch, mein Winkel. Diamantenstrenge Gesetze, mein Winkel. Ja. Weil die, was früher geschliffen worden sind, die wissen, umschließen.

0: Mit den Heimatgrüßen sind wir heute in Bramberg am Wildkogel bei der Familie Steiner. Man kann ja fast schon sagen, Nomen est Omen, oder? Sie suchen Mineralien mit Steinen. Sie haben wunderbare Steine hier, wo Smaragde zum Beispiel drauf sind. Und einen Stein haben wir schon gehört, der ist noch vom Großvater da.
1: Ja, der Großvater hat leider nur einen gehalten können, die anderen hat er verkaufen müssen. Mit 10 Kindern gehört, da war natürlich das, was auf den Tisch kommt, wichtiger als für die Steine zu gehalten. Und den für den Stein hat er immer erzählt, der ist gerade als wäre ein Hund, dieser da gestanden, ein Berg ist da Stufen, was er im Haubach da gefunden. Während der Kriegszeit, wo Sammeln verboten war, hat er das gefunden. Und dann habe ich über einen anderen Sammler, da bin ich ihm sehr dankbar, dafür habe ich erfahren, dass jetzt er glaubt, das ist die Stufen, wo der Großvater aber gesagt hat, so nicht die kaufen können. Jetzt haben wir wenigstens ein Stück noch vom Großvater da.
0: Was du gefunden hast, was ich sehr beeindruckend finde, ist ein sogenanntes Herz. Aber was ist das für ein Stein? Der schaut total interessant aus.
1: Ja, das ist eine Periklinstufe. Die hat sich abgelöst in der Kluft drinnen und dann haben wir die Teile so rausgezogen und dann steht sie drei Teile zusammen vor der Kluftwand und das hat ein wunderschönes Herz ergeben. Und dann gesagt, da kann man nichts mehr dazu kleben, das muss man so lassen, wie es ist.
0: Du hast auch, wenn man zu dir hereinkommt, vor dem Haus hast du so eine Kluft nachgebaut. Das ist total interessant. Was kann man da drinnen sehen?
1: Ja, in der Kluft ist zum Beispiel der größte Bergkristall, was im Haubach da jemals gefunden worden ist. Und Periklinstufen, die was ein Gewicht bis zu 500 Kilo gehabt haben, wenn wir es runtergeflogen haben mit dem Helikopter. Und das war eine Arbeit, das möchte ich nicht nur einmal da, weil das hat im Endeffekt 2000 Stunden gedauert, bis die Kluft fertig war, also dass sie wieder so ist, wie sie einmal war. Und aber ich bereue es trotzdem nicht, weil so kann jeder sehen, wie das entstanden ist.
0: Was ist das Spannende am Steinesammeln? Kommt man da irgendwie runter?
1: Das Steinesammeln, das ist ein totales Abenteuer. Das, wenn man so eine Kluft öffnet, da wird man wieder zum Kind, was zum ersten Mal den Christbaum sieht, zum Beispiel. Das ist einfach die Überraschung, was ist da jetzt drin, nicht? Und man weiß nie, also auf einmal sind Mineralien drin, mit denen, was man auch mit Erfahrung gar nicht rechnet. Nur meistens ist man halt enttäuscht, weil die Kristalle zerstört sind, weil es Eis und Erdbeben haben die Kristalle zerstört und anfallen lassen und hat man nur mehr Teile davon. Und wenn dann einer ganz ist an so einer Kluft, dann hat man schon ein Riesenglück gehabt.
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1: Zum Abschluss möchte man natürlich noch die vierte Generation vor dem Mikrofon haben, den Simon Steiner. Servus Simon.
2: Hallo.
1: Wie bist du in die Firma gekommen? War das für dich klar, dass du da einsteigst?
2: Zum Anfang absolut nicht. Also ich habe als Kind auch weniger Interesse gehabt wie mein kleiner Bruder. Der ist immer wieder bei dir stark gewesen und mir hat das weniger interessiert. Ich war eher der, wo es vor dem Computer gesetzt ist und sehr, sehr gern Computerspiel gespielt hat. Und ich bin dann auch in die IT gegangen und habe auch 2 Jahre als Programmierer gearbeitet. Und das hat mir dann gesagt, dass der Computer doch nicht das Richtige für mich ist und dass ich eigentlich dichter draußen Mensch bin, kann man sagen.
1: Also du bist vom Drinnen zum Draußen geworden?
2: Ich bin von drinnen zu draußen geworden, indem ich einfach zu lange eingespielt war, kann man sagen. Nein, also ich habe halt dann daheim angefangen, weil es sehr, sehr naheliegend ist, mit dem, dass das Geschäft da weitergeführt wird. Der Bruder hat dann was anderes gemacht, also der ist auf Wern gegangen studieren. Zwar Betriebswirtschaft, aber er hat sich eher auf die Banken fokussiert und dann ist das natürlich offen gestanden, dass ich da daheim einsteige und habe das dann auch gern gemacht und bin dann auch mit habe auch angefangen, dass ich am Berg aufgehe und es taugt mir voll. Also ich muss sagen, der Arbeitsplatz an der frischen Luft ist mir lieber, auch wenn ich da jetzt 2 Stunden aufgehen muss, das ist mir wurscht.
1: Ja, und das war's auch schon mit den Heimatgrüßen heute aus Bramberg am Wildkogel. Ich darf mich verabschieden von der Familie Steiner. 3 Generationen haben wir heute vor dem Mikrofon gehabt. Ich freue mich, wenn wir das nächste Mal wieder hier vorbeischauen oder vielleicht schauen Sie hier mal vorbei. Es ist wirklich sehr interessant und vor allem die vielen tollen Mineralien, die was Sie selber gefunden haben und hier ausgestellt haben. Ich sage Dankeschön fürs Zuhören und ich freue mich bis zum nächsten Mal. Ihre Lilli Staudi.

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1: Mit Martina Steidl. Nach dem Mord an einer 28-Jährigen im niederösterreichischen Kottingbrunn vor knapp 2 Wochen gibt es offenbar eine Festnahme, das berichten diverse Zeitungen online. Demnach wurde ein 27 Jahre alter Tatverdächtiger aus der Steiermark festgenommen, der ein Verhältnis mit der Frau gehabt haben soll. Erich Habitzl von der Staatsanwaltschaft Niederösterreich will das vorerst aber nicht bestätigen und sagt zum Mord an der Frau vorerst nur:
2: Die Staatsanwaltschaft hat dann aufgrund der Auffindungssituation eine Obduktion angeordnet und diese hat ergeben, dass die Frau an einem Kopfschuss verstorben ist. Wir haben dann die Ermittlungen wegen des Verdachtes des Verbrechens des Mordes eingeleitet und diese Ermittlungen sind derzeit noch im Gange.
1: Zum Frauenmord in Gersdorf an der Feistritz im steirischen Bezirk Weiz gibt es erste Hinweise auf das Motiv des Ehemanns. Seine Frau dürfte krank gewesen sein. Nach einem Selbstmordversuch konnte der 59-Jährige aber noch nicht befragt werden. Auch in diesem Fall gibt es keine Bestätigung von der Polizei. Die Pensionen sollen im kommenden Jahr um 2,95% erhöht werden. Darauf hat sich die Regierung in den laufenden Budgetverhandlungen nun geeinigt. Das liegt knapp unter der erwarteten Inflationsrate. 3,3% mehr gibt es für Mindestpensionisten. Pensionen über der Höchstbeitragsgrundlage bekommen einen Fixbetrag von monatlich rund 200 Euro. Eher düster fällt die Wirtschaftsprognose der EU-Kommission heute aus. Für heuer wird für die EU nur mehr mit einem Wirtschaftswachstum von 1,1% gerechnet. Österreich zählt mit einer Rate von 0,6%, wie Deutschland. Erneut zu den Schlusslichtern, nur Italien und Rumänien liegen noch dahinter. Die weitere Entwicklung hängt vor allem davon ab, wie lange der Iran-Krieg noch dauert, heißt es. In genau 3 Wochen startet die Fußball-WM in den USA, Kanada und Mexiko. Die große Mehrheit der Menschen in Mexiko wird sich die Veranstaltung im eigenen Land aber nicht leisten können. Bei einem Mindestlohn von umgerechnet 515 Euro und durchschnittlichen Ticketpreisen von 900 Euro sei ein Matchbesuch für maximal 5% der Bevölkerung leistbar, heißt es von mexikanischen Menschenrechtsanwälten.
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3: Und da sind wir wieder zurück und wir starten hinein in 2 Stunden Mittagspause. Jetzt geht's uns gut. Wir genießen hoffentlich gemeinsam die nächsten 2 Stunden Freizeit im Gepäck mit viel guter Musik. Ich bin Nadja Heiseler und jetzt ist es kurz nach 12.

0: wir nun zum Wetter für Österreich.
1: Der Nachmittag wird wechselnd sonnig und bewölkt. Vom Tiroler Unterland entlang der Alpen bis nach Niederösterreich sind auch kurze Regenschauer möglich. Der Wind weht recht kräftig, es ist aber frühsommerlich warm mit Temperaturen zwischen 17 und 25 Grad. Im Süden wird es sogar noch wärmer. Morgen Freitag gibt es dann richtiges Sommerwetter. Die Temperaturen legen zu und klettern auf bis zu 28 Grad. Es gibt verbreitet Sonnenschein.
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2: Aktuell kommt es zu einigen Verzögerungen in der Steiermark. Auf der A9 zwischen Selztal und Selztaltunnel gibt es stockenden Verkehr aufgrund eines defekten Fahrzeugs. Planen Sie in diesem Bereich mehr Zeit ein. Kommen Sie gut an Ihr Ziel.

wir lieben dieses Leben und noch mehr würde ich es lieben, wenn ich weniger Blattläuse auf meinem Apfelbaum hätte. Deswegen kommt der Alltagstipp heute von meiner Oma. Sie hat gesagt, sie hat die Lösung. Was das ist, das hören wir uns gleich an.

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1: Ja, wer jetzt hinausgeht in den Garten, der hat sie vielleicht schon entdeckt. Auf den Rosen oder so wie ich zu Hause am Apfelbaum. Ja, die lästigen Blattläuse. Aber heute kommt der Alltagstipp von meiner Oma und sie sagt, mischen Sie ein bisschen Wasser mit einem kleinen Spritzer Spülmittel. Das Ganze kommt dann in eine Sprühflasche und dann besprühen Sie damit vorsichtig die befallenen Pflanzen. Besonders die Blattunterseiten. Die Blattläuse lösen sich dadurch leichter und zwar ohne dass gleich starke Chemie nötig ist. Am besten wird das Ganze am Abend gemacht und übrigens auch ein paar Tage wiederholt. Alternativ dazu, und das habe ich schon ausprobiert, man kann Knoblauch nehmen. Knoblauch klein hacken, dann in einem Liter Wasser aufkochen, 30 Minuten gehen lassen, abseiden und das dann aufsprühen. Ich bin gespannt, ich werde berichten.
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0: Ja, und wir fühlen uns auch wunderbar. Ganz klar, es ist die Mittagspause, Mahlzeit.
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1: Ja, und Helmut Hussler geht heute seinen Weg quasi jetzt durch diesen Mittagshit.
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0: und vielleicht tanzen Sie heute mit mir auch weiterhin durch diesen Donnerstag. Am Nachmittag ab 15 Uhr darf ich wieder Ihre Musikwünsche erfüllen. Also wir tanzen durch den Nachmittag hin bis in Richtung Feierabend. Die Nummer unter 013 3x die 6 und 5x die 7. Einfach anrufen.
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0: Ja, aber vergessen wollen wir nicht und schon gar nicht, was heute genau vor 99 Jahren passiert ist. Da landete nämlich der US-Pilot Charles Lindbergh nach dem ersten Non-Stop-Alleinflug über den Atlantik in Paris. Mehr als 33 Stunden war er alleine unterwegs, natürlich ganz ohne moderne Navigation, ohne Autopilot und mit nur wenigen Pausen. Seine Landung wurde dann weltweit gefeiert und machte ihn quasi über Nacht zur Legende der Luftfahrt.
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schauen, schön langsam, aber sicher schon einmal in die nächste Stunde. Was wartet auf uns? Natürlich an oberster Stelle viel gute Radio VM1 Musik, so wie Sie das gewohnt sind. Aber auch mein Kollege Ingo Rotter wird dabei sein in der nächsten Stunde mit seinem Musikschmankerl. Und da geht's auch ein bisschen um die Gesundheit mit Dr. Martin Juchum. All das dann gleich nach eins.

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3: Mit Martina Steidl. Die geplanten Milliardenkürzungen an den Unis waren heute auch Thema im Parlament. Die Universitäten wehren sich für kommende Woche, sind ja in ganz Österreich Großdemonstrationen angekündigt. Wissenschaftsministerin Eva-Maria Holzleitner von der SPÖ versucht zu beruhigen.
4: Somit ist die Betonung von Milliardenkürzungen nicht nur unrichtig, sondern auch noch nicht in Stein gemeißelt, weil die Verhandlungen noch laufen.
3: Holzleitner gibt aber auch zu, dass sich die Bundesregierung klare Schwerpunkte wie zum Beispiel den Ausbau der Kinderbetreuung gesetzt habe und sie diese auch unterstütze. Nach dem Wohnungsbrand in Wien-Otterkring Anfang der Woche ist das dreijährige Mädchen im Spital seinen schweren Verletzungen erlegen. Der zweijährige Bruder schwebt weiterhin Lebensgefahr. Der Akku eines Handstaubsaugers hatte zu brennen begonnen. Die 14-jährige Schwester hatte auf die beiden Kleinkinder aufgepasst und noch versucht, das Feuer zu löschen. Der Facebook- und Instagram-Mutterkonzern Meta hat mit seiner großen Kündigungswelle begonnen. Rund 8.000 Beschäftigte und damit fast 10% der Belegschaft verlieren ihre Jobs. Gleichzeitig investiert das Unternehmen von Mark Zuckerberg massiv in künstliche Intelligenz. Für heuer rechnet Meta mit KI-Investitionen von bis zu 145 Milliarden Dollar. Am Sonntag beginnt für Muslime der diesjährige Hadsch, die Pilgerreise nach Mekka in Saudi-Arabien. Jedes Jahr nehmen Millionen Gläubige daran teil, um nach Mekka reisen zu dürfen, müssen sie sich in Wartelisten eintragen und warten oft jahrzehntelang. Im Vorjahr haben rund 1,6 Millionen Muslime am Hadsch teilgenommen.
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5: Woher kommt der Muskelkater? Was tun wir dagegen? Was gibt's über die Gruppe Zeitlos zu erzählen? Wie geht's mit dem Wetter weiter? Was ist auf Österreichs Straßen los? All das klären wir in dieser Mittagspause. Herzlich willkommen zur zweiten Stunde. Kurz nach eins haben wir's. Ich bin Nadja Heiseler. Mahlzeit.

0: wir nun zum Wetter für Österreich.
1: Noch nicht ganz beständig läuft der heutige Nachmittag ab. Sonne und Wolken wechseln sich ab. Es ist teils auch sehr windig. Entlang der Alpen sind auch kurze Regenschauer möglich. Die Temperaturen schaffen dennoch 17 bis 25 Grad. Im Süden sind sogar bis zu 26 Grad drin. Ein Blick auf morgen, da gibt es deutlich mehr Sonne und frühsommerliche Temperaturen im Laufe des Tages bis zu 28 Grad.
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2: Aktuell kommt es zu einigen Verkehrsbehinderungen. In Tirol gibt es stockenden Verkehr auf der Brenner Autobahn zwischen Felperbrücke und Nösslach. In Oberösterreich ist auf der A7 Westautobahn zwischen Ansfelden und Salzburger Straße ein Fahrstreifen gesperrt, was zu einem Stau führt. In Kärnten gibt es eine Verkehrsbehinderung auf der A2 zwischen Heidachtunnel und Grafenstein aufgrund eines defekten Fahrzeugs. Rechnen Sie mit längeren Fahrzeiten in all diesen Bereichen. Wir wünschen eine sichere Fahrt.

und die Zeit, die gehört jetzt dann auch gleich Dr. Martin Juchum. Es geht um die Gesundheit und auch da muss man sich wirklich genug Zeit nehmen. Und heute, da geht es ums Thema Muskelkater. Was es darüber zu wissen gibt, das hören Sie gleich.

0: Ich darf die Hörerinnen und Hörer von VM1 recht herzlich zum heutigen Gesundheitstipp begrüßen. Wir stellen uns heute die Frage, stimmt es eigentlich, dass Bewegung bei Muskelkater gut tut? Bei Muskelkater geht man von Verletzungen der kleinsten Muskelfasern aus, die nach stärkeren Muskelbelastungen im Sport oder bei bestimmten Arbeiten entstehen. Dabei kommt es zu kleinen Entzündungen, die vom Körper verarbeitet werden müssen. Wärme, sanfte Massagen und eiweißreiche Kost helfen dabei am besten. Man darf sich auch belastungsfrei bewegen, aber sportliche Bewegung bringt üblicherweise keine Besserung. Ich darf mich für das Interesse bedanken und freue mich auf das nächste Mal.
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Ich würde sagen, es schaut nach Liebe aus. Ti amo heißt jetzt von Sigrid und Marina. Und danach, da schaut's nach meinem Kollegen Ingo Rotter aus. Der steht nämlich schon parat mit seinem heutigen Musikschmankerl. Und heute, da geht's ums Zeitlos oder um die Gruppe Zeitlos.

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1: Mein heutiges Musikschmankerl bringt uns zeitlos. Das sind der Herbert Kröll und der war früher bei Höllerwind, bei Z3, bei Kreuzjochtour und bei Zim war er mit dabei. Und er ist dabei mit der Katrin Kopp, die Zither spielt. Sie war beim Zillertal Gesang. Und jetzt gibt's was ganz Neues von zeitlos. Freunde fürs Leben.

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der Schädel, der kann schon einmal wehtun nach einem anstrengenden Arbeitsvormittag. Nichtsdestotrotz, jetzt genießen wir die Mittagspause und übrigens heute auch gemeinsam den Nachmittag. Ab 15 Uhr darf ich Ihre Liederwünsche erfüllen unter 013 3x6 und 5x7.

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und eine in Richtung Nachmittag. In der nächsten Stunde ist Freddy Fritz für Sie da und ich bin Nadja Eiseler. Ich darf dann ab 15 Uhr all Ihre Liederwünsche erfüllen. Wir gehen gemeinsam durch den Nachmittag hin bis in Richtung Feierabend unter 013 3x6 und 5x7. Ich bin für Sie da. Ich freue mich drauf. Bis später.

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1: Mit Martina Steidl. Österreich und Ungarn wollen enger zusammenarbeiten. Nach dem Regierungswechsel in Budapest wollen Bundeskanzler Stocker und der neue Premier Mordja vor allem innerhalb der EU ein neues Kapitel aufschlagen, so Stocker bei einem Treffen mit seinem ungarischen Amtskollegen heute in Wien. Mit Mordjas Vorgänger Orbán war das nicht immer so einfach.
2: In diesem Sinne freut es mich auch, dass wir das Angebot erhalten haben, dass wir noch in diesem Jahr eine gemeinsame Regierungssitzung unserer beiden Länder abhalten werden, um die Kooperationsmöglichkeiten weiter auszuloten und uns besser und noch besser abzustimmen.
1: Ein Thema bei dem Treffen war auch die Asbestbelastung im Westen Ungarns, die durch Steinbrüche im Burgenland verursacht worden sein soll. Die beiden Länder haben dazu eine Arbeitsgruppe vereinbart, die bereits am Montag ihre Arbeit aufnimmt. Glimpflich ausgegangen ist ein Unfall mit einem 9-jährigen Buben in Wien-Hietzing. Das Kind ist aus einem Fenster im 4. Stock auf eine Wiese gestürzt und hat das Unglück ohne sichtbare äußere Verletzungen überstanden. Der Bub war ansprechbar, heißt es von der Rettung. Er wurde zur Abklärung ins Krankenhaus gebracht. Eher düster fällt die Wirtschaftsprognose der EU-Kommission heute aus. Für heuer wird für die EU nur mehr mit einem Wirtschaftswachstum von 1,1% gerechnet. Österreich zählt mit einer Rate von 0,6%, wie Deutschland, erneut zu den Schlusslichtern. Nur Italien und Rumänien liegen noch dahinter. Die weitere Entwicklung hängt vor allem davon ab, wie lange der Iran-Krieg noch dauert, heißt es. Immer mehr Menschen in Europa stecken sich mit Geschlechtskrankheiten an. Die EU-Gesundheitsbehörde meldet einen neuen Höchststand bei den Fallzahlen. Betroffen sind vor allem jüngere Menschen. Ein Beispiel: bei Gonorrhoe, auch bekannt als Tripper, haben sich die Infektionszahlen seit 2015 auf mehr als 100.000 vervierfacht.
3: Willkommen zu Wir machen Musik am Nachmittag, heute am 21. Mai. Wir haben Donnerstag und wir starten die Sendung gleich mit Melissa Naschenweng und Hormat in mir.

0: wir nun zum Wetter für Österreich.
1: Noch nicht ganz beständig läuft der heutige Nachmittag ab. Sonne und Wolken wechseln sich ab. Es ist teils auch sehr windig. Entlang der Alpen sind auch kurze Regenschauer möglich. Die Temperaturen schaffen dennoch 17 bis 25 Grad. Im Süden sind sogar bis zu 26 Grad drin. Ein Blick auf morgen, da gibt's deutlich mehr Sonne und frühsommerliche Temperaturen im Laufe des Tages bis zu 28 Grad.
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2: Aktuell kommt es zu einigen Verkehrsbehinderungen in Oberösterreich. Auf der A7 Westautobahn in Richtung Freistadt gibt es stockenden Verkehr zwischen Ansfelden und Traunbrücke, verursacht durch einen vorausgegangenen Unfall. Rechnen Sie mit längeren Fahrzeiten in diesem Bereich. Wir wünschen eine gute Fahrt.

1996 gegründet wurde von Joachim Stuffer und Otto Demetz. Und ihr Name bezieht sich auf ihre ladinische Muttersprache, die in Gröden gesprochen wird. Weiter geht's jetzt zu einem Urgestein. Franz Nolf ist ein Volksmusik- und Jodelinterpret, der vor allem durch TV-Auftritte und Online-Videos bekannt geworden ist. Jetzt singt er den Gipfeljodler Franz Nolf.

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Einfach weiter in Wir machen Musik am Nachmittag, heute am Donnerstag, den 21. Mai. Das war Centig, eine Tiroler Dialekt-Pop- und Volksmusikband, die es seit 2006 schon gibt. Centig heißt übrigens auch cool, lässig oder leiwand. Jetzt geht's weiter zu den Dorfstürmern. Ja, die kommen aus Sachsen und sie spielen eine Mischung aus Volksmusik bis hin zu volkstümlichen und sogar deutschen Schlager. Bei uns jetzt in Wir machen Musik mit Dirndl dran, die Dorfstürmer.

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Höllerwind aus dem Zillertal mit ihrem Titel 5 Jahre Höllerwind. Und das ist schon lange vorbei. Seit 2020 gibt es sie. Das heißt, sie haben schon 6 Jahre hinter sich. 4 Freunde, die gemeinsam auf der Bühne stehen. Ihre Motivation bei der Gründung war es, dass jeder Ton zu 100% von ihnen selbst gespielt wird. Ja, jetzt kommen wir vom Zillertal in die Steiermark, und zwar zu Alexandra Schmidt, eine Sängerin, Moderatorin und Musikerin, eine vielseitige Künstlerin mit ihrer warmen Stimme und ihrer sympathischen Art und ihrer starken Bühnenpräsenz tritt sie regelmäßig bei Musikshows, Festen und sogar im Fernsehen auf. Bei uns jetzt in Wir machen Musik am Nachmittag. Trau die doch!

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1: Das war schon wieder mit Wir machen Musik am Nachmittag. Gleich um 15 Uhr geht's weiter mit Nadja Heißeler. Die wird ihre Musikwünsche erfüllen unter 013 3x die 6 und 5x die 7. Ich sag auf Wiederhören. Bis morgen.

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1: Mit Martina Steidl. Nur mehr 20 Tage sind es bis zur Fußball-Weltmeisterschaft. Österreich ist auch schon im Fußballfieber. Doch viele bleiben dabei gerne auf der Couch. Das zeigt eine IMAS-Umfrage im Auftrag eines österreichischen Sporthändlers. Demnach sieht fast die Hälfte der Österreicher Fußball als Zuschauersport. Bei den Jüngeren ist das noch anders, sagt Ex-ÖFB-Kicker Sebastian Brödel.
2: Was wir halt im Fußball merken, primär ist einfach die Tatsache, dass sehr früh, sehr gerne nur Fußball gespielt wird. Wir sind da der Meinung, dass sehr polysportiv ausgebildet werden sollte, einfach um Bewegungstalent zu fördern, nicht zu früh auch spezialisieren zu müssen, dass der Spaß im Vordergrund steht.
1: Brödel sieht auch die Politik gefordert, vor allem um für geeignete Ganzjahressportstätten zu sorgen. Österreich und Ungarn wollen enger zusammenarbeiten. Nach dem Regierungswechsel in Budapest möchten Bundeskanzler Stocker und der neue Premier Mordia vor allem innerhalb der EU ein neues gemeinsames Kapitel aufschlagen, so Stocker bei einem Treffen mit seinem ungarischen Amtskollegen heute in Wien. Konkret ist eine gemeinsame Regierungssitzung im September in Ungarn geplant. Um Österreichs Artenvielfalt ist es schlecht bestellt. Laut neuen Daten des WWF sind 81% der geschützten Arten gefährdet und etwa 3/4 der Lebensräume in keinem guten Zustand. Es braucht deshalb dringend größere und bessere Schutzgebiete sowie mehr Budget, appelliert der WWF. Österreich liege mit seinem Anteil an Schutzflächen nämlich unter dem EU-Durchschnitt. Der indische Premierminister Modi hat der italienischen Ministerpräsidentin Meloni bei seinem Besuch in Rom ein Päckchen der in Indien beliebten Melody-Bonbons geschenkt. Das Geschenk spielt mit einem Augenzwinkern auf den im Internet populären Spitznamen Melody an, ein Wortspiel aus den Nachnamen der beiden Regierungschefs.
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3: Ganz wichtig, aber auch natürlich mit Ihnen da draußen an den Radiogeräten. Ich bin für Sie da. Wir gehen nicht nur durch den Nachmittag, sondern auch hin in Richtung Feierabend. Und wie immer ab 15 Uhr, da dürfen wir Ihre Musikwünsche erfüllen. Und wie war das mit dieser Telefonnummer?
4: 013 3x die 6 und 5x die 7.
3: Ja, einfach anrufen oder gern auch eine WhatsApp-Sprachaufnahme schicken. Ich freue mich auf Ihre Musikwünsche. Kurz nach 3 haben wir es. Angenehmen Nachmittag.

0: kommen wir nun zum Wetter für Österreich.
1: Sehr windig und warm der heutige Nachmittag, 17 bis 25 Grad, die Tageshöchstwerte. Im Süden werden es sogar bis zu 26 Grad. Im Westen und von Unterkärnten über das Burgenland bis ins Weinviertel überwiegt der Sonnenschein. Immer wieder mischen aber auch Wolken mit. Nördlich der Alpen sind auch kurze Regenschauer möglich. Morgen wird es dann mit bis zu 28 Grad noch wärmer. Der Auftakt in ein sommerliches und sonniges Pfingstwochenende.
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2: Aktuell kommt es zu einigen Verkehrsmeldungen in Tirol, Salzburg und Kärnten. In Tirol gibt es stockenden Verkehr auf der Brenner Autobahn zwischen Zenzenhof und der Raststätte Europabrücke. In Salzburg ist die Tauernautobahn in Richtung Villach zwischen Kuchl und der Raststätte Golling West aufgrund eines defekten Fahrzeugs von stockendem Verkehr betroffen. Zudem gibt es stockenden Verkehr auf der Tauernautobahn in Richtung Salzburg zwischen Eben im Pongau und Fahrwerfenwerfen mit einem Zeitverlust von bis zu 20 Minuten. In Kärnten kommt es auf der Karawankenautobahn zwischen dem Talübergang Winkel und der Mautstelle Rosenbach, Karawankentunnel, zu stockendem Verkehr aufgrund eines Unfalls. Rechnen Sie mit längeren Fahrzeiten in all diesen Bereichen. Wir wünschen eine sichere Fahrt.

0: Ja, ich bin da und Sie sind auch da und so gehen wir gemeinsam durch diesen Nachmittag. Ich darf Wünsche erfüllen.
1: Ja, grüß Gott, da ist die Margarete aus dem Binzgau. Ich möchte mir wieder einmal mögen, bitte. Ich hätte mir gern gewünscht, das Lied. Aber ich weiß nicht, wie es richtig heißt. Ich weiß nur am Anfang. Du musst der Seele und singen meine dort ist eine Schweizer Gruppe. Wenn es geht, bitte. Und sonst bin ich mit was anderem auch zufrieden. Und danke für euren tollen Sender. Danke, alles Gute. Wiederhören.
0: Na, da probieren wir es mit den Sterntalern. Die kommen nämlich aus der Schweiz und ich glaube, das ist auch das richtige Lied.

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1: Und stimmungsvoll durch diesen Donnerstagnachmittag geht's auch gleich so. Hubert von Geusern gibt's gleich.
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0: heizen müssen wir in den nächsten Tagen Gott sei Dank nicht mehr. Der Sommer, der kehrt jetzt dann zurück und wir kehren zurück zum nächsten Musikwunsch.
1: Hallo, hier ist die Hermine. Ich wünsche mir von Brunner und Brunner ein Lied. Mein Mann hat heute Namenstag. Ich möchte ihm alles Gute wünschen.
0: Da wünschen wir auch alles, alles Gute.

0: weil es auch diesen Nachmittag definitiv nur einmal geben wird. Am besten jetzt gleich zum Telefon greifen. 013, 3x die 6 und 5x die 7.
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0: Und Andreas Gabalier, der singt uns jetzt eins.

0: Nach der ein bisschen frischeren Wetterperiode, die wir jetzt hinter uns haben, dürfen wir am Wochenende die Sonnencreme und die Badehose wieder auspacken. Also pünktlich zu den Feiertagen, jetzt dann über Pfingsten, klopft der Sommer in Österreich an. Und da haben wir uns jetzt gleich einmal umgehört, ob es generell in Österreich schon Sommerpläne gibt.
1: Also eine Woche Kreuzfahrt, Norwegen, Fjorde und eine Woche Südtoskana mit der Tochter.
2: Ja, ich habe 2 Wochen Urlaub im Juli, August, aber ich bleibe daheim, weil daheim gefällt es mir gut und da gehe ich ins Schwimmbad oder ich fahre am Aachensee.
3: Momentan gar nichts, weil wir eine riesen Baustelle im Haus haben, rundum und um, und da können wir nicht weg. Im Herbst werden wir auf alle Fälle ein paar Tage Richtung Süden noch fahren.
4: Also geplant ist meine Frau das Kind. Das Kind im Sommer und nachher ist eigentlich der Sommer eigentlich schon voll verplant.
0: Ja, das ist so. Und falls Sie lediglich einen Plan für heute Nachmittag haben oder vielleicht noch brauchen, am besten das Lieblingslied wünschen, weil da geht's nämlich gleich viel, viel leichter, vielleicht wenn Sie auch noch im Büro sitzen.
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0: Und sollte irgendwo im Büro ein Kuchen stehen, nicht vergessen, Sahne ist ganz, ganz wichtig, kann man sich übrigens auch in den Kaffee tun.

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1: Da läutet mein Telefon.
2: Das Brigitte, ich bin von Robert Fadek. Nimm dir Zeit. Danke.
1: Die Zeit nehmen wir uns. Und apropos Zeit, ich schaue auch noch schnell auf die Uhr. 3 Minuten vor 4 haben wir es schon.

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1: Mit Martina Steidl. Pfingsten steht vor der Tür und das nutzen viele Österreicherinnen und Österreicher für einen Kurztrip. Die Mehrheit bleibt auch im eigenen Land, zeigt der aktuelle Urlaubsradar der Hotelvereinigung. Sprecher Oliver Schenk.
2: Prinzipiell hat jeder Dritte vor zu verreisen. Besonders beliebt in Österreich ist die Steiermark, Salzburg, Kärnten und Oberösterreich.
1: Gebucht wird, wie schon in den vergangenen Jahren, sehr kurzfristig und spontan, je nach Wetter und Hotel angeboten. Etwa ein Drittel fährt über Pfingsten auch ins Ausland. Besonders reiselustig sind übrigens die 15- bis 29-Jährigen. Die Mehrwertsteuer auf Grundnahrungsmittel wird ab Juli halbiert. Das hat die Koalition heute im Nationalrat beschlossen. Eier, Mehl oder auch viele Obst- und Gemüsesorten sollen dadurch billiger werden. Ein wichtiger Schritt, um die hohe Inflation zu bekämpfen, heißt es von ÖVP, SP und NEOS. FPÖ und Grüne haben heute dagegen gestimmt. Nach stundenlangen Verhandlungen ohne Ergebnis hat die EU die Gespräche über neue Abschieberegeln heute verschoben. Neuer Termin ist der 1. Juni. Unter anderem geht es um Abschiebezentren in Drittländern außerhalb der EU als Standorte. Werden da Länder wie Ruanda, Uganda oder auch Usbekistan überlegt. Noch 20 Tage sind es bis zur Fußball-Weltmeisterschaft und laut einer IMAS-Umfrage für einen österreichischen Sporthändler fiebert auch fast die Hälfte der Bevölkerung regelmäßig bei Fußballspielen mit. Selbst aktiv spielt aber nur ein kleiner Teil. Überraschend ist, dass nicht Fußball die am weitesten verbreitete Ballsportart in Österreich ist, sondern Tischtennis. Dahinter folgen Fußball, Volleyball und Tennis.
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3: Und nicht nur ab durch den Nachmittag, sondern ganz wichtig, viel näher ein Schritt in Richtung Feierabend. Wir haben es mittlerweile schon 4:02. Weiterhin darf ich Ihre Lieblingsmusik spielen. Also 013, 3x6 und 5x7. Einfach anrufen, am besten den Chef auch gleich fragen, was er sich wünscht. Und gemeinsam mit uns einen schönen Donnerstagnachmittag verbringen.

0: wir nun zum Wetter für Österreich.
1: Sehr windig und warm der heutige Nachmittag, 17 bis 25 Grad, die Tageshöchstwerte. Im Süden werden es sogar bis zu 26 Grad. Im Westen und von Unterkärnten über das Burgenland bis ins Weinviertel überwiegt der Sonnenschein. Immer wieder mischen aber auch Wolken mit. Nördlich der Alpen sind auch kurze Regenschauer möglich. Morgen wird es dann mit bis zu 28 Grad noch wärmer. Der Auftakt in ein sommerliches und sonniges Pfingstwochenende.
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2: Aktuell kommt es zu einigen Verkehrsbehinderungen in Salzburg. Auf der Tauernautobahn in Richtung Salzburg gibt es zwischen Eben im Pongau und Pfarrwerfen stockenden Verkehr mit einem Zeitverlust von bis zu 23 Minuten. Die gesamte aktuelle Fahrdauer auf diesem Abschnitt beträgt 35 Minuten. Auch auf der Salzachtalstraße in Richtung Golling gibt es stockenden Verkehr zwischen der Kreuzung nach Pöhrham und Werfen. Bitte fahren Sie vorsichtig und rechnen Sie mit längeren Fahrzeiten in diesen Bereichen. Gute Fahrt und passen Sie auf sich auf.

Die Stunden, die man geht, die könnte man auch am Wochenende zum Beispiel auf den Berg gehen. Aber bitte nicht ohne Kondition, weil sonst hagelt es dann ziemlich in einem Muskelkater. Und der Muskelkater, das ist auch das Stichwort in dieser Stunde in unserem Gesundheitstipp. Da geht es nämlich um den Muskelkater. Dr. Martin Juchum wird uns dazu ein bisschen was erzählen.

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1: Und jetzt haben wir es schon 15 Minuten nach 4 und es gibt einen kleinen musikalischen Ausblick auf das Wochenende, auf den morgigen Freitag. Das ist die Stubaier Freitagsmusik.
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0: Schönen Donnerstagnachmittag wünsche ich. Kurz vor 4:30 haben wir es jetzt schon und ich darf wieder einen Liederwunsch erfüllen.
1: Hallo Radio, Frau MN, ich wünsche euch einen schönen Tag noch und ich hätte gerne den Wunsch von Michael Wallas, den Song von den neuen Bundesländern. Ja, ich wünsche euch noch einen schönen Tag und das war's.
0: Ja, den wünschen wir auch und vor allem liebe Grüße nach Kärnten.

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1: Ich darf die Hörerinnen und Hörer von VM1 recht herzlich zum heutigen Gesundheitstipp begrüßen. Wir stellen uns heute die Frage, stimmt es eigentlich, dass Bewegung bei Muskelkater gut tut? Bei Muskelkater geht man von Verletzungen der kleinsten Muskelfasern aus, die nach stärkeren Muskelbelastungen im Sport oder bei bestimmten Arbeiten entstehen. Dabei kommt es zu kleinen Entzündungen, die vom Körper verarbeitet werden müssen. Wärme, sanfte Massagen und eiweißreiche Kost helfen dabei am besten. Man darf sich auch belastungsfrei bewegen, aber sportliche Bewegung bringt üblicherweise keine Besserung. Ich darf mich für das Interesse bedanken und freue mich auf das nächste Mal.
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0: Vom Grabner Gesang ist das gewesen.
1: Sie wünschen, wir spielen die VM1 Wunschbox mit Ihrer Lieblingsmusik stimmungsvoll durch den Tag. 013, 3x die 6 und 5x die 7.
0: Ja, und Sie suchen aus, was ich zu spielen habe.
2: Hallo Frau Ormsin, da ist der Mario. Ich wünsche mir gern dann unser Tante Mietzi von Slav zu Austernicht. Das ist echt ein cooles Lied. Ich wünsche euch einen schönen Tag. Tschüss.
0: Ja, bitte gerne. Ebenfalls einen schönen Donnerstagnachmittag noch.

0: 013, 3 mal die 6 und 5 mal die 7. Hat wieder jemand gewählt?
1: Ja, grüß Gott, hier ist die Helga von Wien.
0: Hallo.
1: Und ich wünsche mir Hey Baby, tanz mit mir von Hansi Hinterseer.
0: Bitte gerne.
2: Ja, liebe Hörer von VMAS, da ist der Hansi Hinterseer. Ich wünsche euch alles Gute. Lasst euch gut unterhalten. Werde ich das euch geben.
0: Und jetzt wird getanzt.

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0: Genau, Hände weg vom Bildschirm, gescheiter hin zum Telefon. 013, 3x die 6 und 5x die 7. In der nächsten Stunde darf ich wieder Musikwünsche erfüllen.
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0: Und mit Vollgas Tirol geht's direkt hin zu den Weltnachrichten. In 3 Minuten ist es Punkt 5.

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1: Mit Martina Steidl. Milch, Joghurt, Eier, Brot oder Früchte, Grundnahrungsmittel sollen ab Juli billiger werden. Die Mehrwertsteuer wird halbiert, auch um die hohe Inflation zu bekämpfen. Dafür hat die Regierung im Nationalrat heute grünes Licht gegeben. Finanzstaatssekretärin Aibinger Miedl geht davon aus, dass sich Haushalte dadurch rund 100 Euro im Jahr sparen.
2: Wir haben bei der Zusammenstellung dieser Grundnahrungsmittel vor allem zwei Punkte beachtet. Wir haben darauf geachtet, dass es sich sehr stark um regionale Lebensmittel handelt. Also dass es um Lebensmittel geht, die zu einem großen Anteil gerade in Österreich produziert werden.
1: FPÖ und Grüne haben dagegen gestimmt. Letztere, weil vor allem Gutverdiener davon profitieren würden, wie es heißt. Die Freiheitlichen haben rechtliche Zweifel und kritisieren auch die Produktauswahl. 30% der Menschen in Österreich wollen zu Pfingsten verreisen, das zeigt der Urlaubsradar der Hotelvereinigung und das sorgt wohl für eines der stärksten Reisewochenenden des Jahres. Die Autofahrerclubs mahnen bereits zur Geduld, schon ab morgen Mittag wird viel los sein auf den Straßen, vor allem vom Norden in Richtung Süden. In mehreren deutschen Bundesländern starten zudem die Pfingstferien. Nachdem eine Frau aus Frankreich ihre beiden kleinen Söhne in Portugal an einer Landstraße einfach ausgesetzt hat, ermittelt die Staatsanwaltschaft gegen die 41-Jährige. Sie ist spurlos verschwunden, nach ihr wird gesucht. Vom Vater der Kinder lebt sie getrennt, er hat Anzeige wegen Kindesentzugs erstattet. Die beiden Buben im Alter von 3 und 5 Jahren wurden der französischen Botschaft übergeben, sie sollen demnächst bei Angehörigen unterkommen. Das ist ein neuer Tagesrekord. Auf der nepalesischen Seite des Mount Everest haben an einem Tag fast 270 Kletterer den Gipfel des höchsten Bergs der Welt erreicht. Wegen des Andrangs war die Route auf den letzten Metern völlig überfüllt. Bilder von Menschenschlangen in Richtung Gipfel gibt es mittlerweile jedes Jahr.
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3: Ja, für die einen ist es noch Nachmittag, für die anderen ist es der Beginn des Feierabends. 5:02 haben wir es und die Nächsten, die sitzen vielleicht schon im Auto und freuen sich schon auf den Nachhauseweg. Ich bin Nadja Heiseler, weiterhin für Sie da. Ich habe noch keinen Feierabend. Wir gehen gemeinsam durch die nächsten Stunden an diesem Donnerstag und ich freue mich über Ihre Lieblingslieder unter 013 3x die 6 und 5x die 7. Sagen Sie mal ganz einfach, was ich für Sie spielen darf.
4: Einen schönen Nachmittag, liebe Hörerinnen und Hörer, da spricht der Malt Spircher und weiterhin viel Spaß mit Radio VM1. Ja.

0: wir nun zum Wetter für Österreich.
1: Durch die kommende Nacht geht es trocken und morgen starten wir dann in ein richtig sommerliches Pfingstwochenende. Es wird noch wärmer als heute. Die Temperaturen legen vor allem im Westen zu und erreichen 20 bis 28 Grad. Dazu gibt es viel Sonne und nur wenige Wolken. Auch der Wind ist nicht mehr ganz so kräftig. Und auch die nächsten Tage versprechen warme Temperaturen und Sonnenschein.
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2: Aktuell kommt es zu einigen Verkehrsbehinderungen in Salzburg. In der Salzachtalstraße zwischen der Kreuzung nach Pöham und Werfen ist stockender Verkehr gemeldet. Bitte fahren Sie vorsichtig und rechnen Sie mit längeren Fahrzeiten in diesen Bereichen. Kommen Sie gut an Ihr Ziel.

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1: Musik aus dem Burgenland, die Meierin ist das gewesen. Ja, 5:11 haben wir es. Und in vielen Gärten, da wird er angebaut, im Beet zum Beispiel, und dann zur Grillsaison abgezupft, der Rosmarin. Und genau um den Rosmarin geht's heute in unserer Naturwerkstatt. Rosmarin kann nämlich viel mehr als gut zu schmecken. Der hat auch einige gute Wirkungen für die Haut. Welche das sind, das gibt's gleich.

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1: Herzlich willkommen zu einer neuen Ausgabe unserer Naturwerkstatt. Hallo Hanni.
2: Grüß dich Lilly.
1: Ja, wir sprechen jetzt über eine Pflanze, über die man sehr gerne streicht, wenn man irgendwo spazieren geht. Und ich war jetzt vor kurzem in den südlichen Gefilden, das heißt am Gardasee. Mhm. Und da sind die ja einfach links, rechts, überall ist er da, der Rosmarin. Warum streicht man so gern da drüber?
2: Der hat sicher voll gut geduftet,
1: voll,
2: oder?
1: Ja.
2: Ja, den streicht man einfach drüber gern und dann erhöht es einfach die sogenannte Taktilität, also die Hautempfindlichkeit, also die Reizempfindlichkeit der Haut.
1: Und dann tue ich es ein bisschen zerreiben und dann tue ich mir ganz die frischen ätherischen Öle dran riechen. Mm. Das ist gut, oder?

0: Rosmarin, gell?
1: Er ist sehr durchblutungsfördernd und deswegen kann ich ihn auch zum Beispiel als Kaffeeersatz hernehmen, weil er mich sehr anregt.
0: Ja, wie mache ich das dann? Einen Tee einfach aufgießen?
1: Ja, genau. Ich kann mir in der Früh einfach einen Tee machen und wenn ich jetzt einmal keinen Kaffee trinken will, dann kann ich einen Rosmarin-Tee trinken. Vorsichtig müssen jene Leute sein, die einen Bluthochdruck haben, weil natürlich der dann durch die Decke gehen kann.
0: Aha, ja, da muss man ein bisschen aufpassen. Aber was ich weiß, stimmt es, dass der Rosmarin auch gut gegen Schimmel und Salmonellen ist?
1: Ja, genau. Er hat einfach desinfektionsfördernde Stoffe drinnen. Die sind auch zum Beispiel in den ätherischen Ölen enthalten. Und so ist das Essen natürlich auch viel besser verträglich. Und darum wird es ja auch im Süden sehr viel kulinarisch herangenommen. Kann ja mal sein, dass es gerade, wenn es heiß wird, dass das Essen nicht mehr ganz so hundertprozentig ist. Und das wirkt ihm einfach entgegen.
0: Ja, und dann, weil man mich ja auch Lilly die Aphrodite nennt, ist das ja auch meine Pflanze, oder?
1: Ja,
0: na Spaß, Mittelmeerländer natürlich, da ist der Rosmarin heilig, deswegen wächst er auch überall. Es war nämlich die Pflanze der Aphrodite. Also, er steht für die Liebe und wird auch im Hochzeitsstrauß verwendet. Hanni, da sage ich vielen Dank für den Besuch und ich freue mich bis zum nächsten Mal.
1: Ich freue mich. Für die Lilly.
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0: definitiv nicht vermissen, muss man sein eigenes Lieblingslied hier bei Radio VM1. Wir haben es kurz vor 5:30 und mein Telefon hat in der Zwischenzeit jetzt geläutet.
1: Hallo, VM1-Team, ja. Ich bin mit meiner Frau 46 Jahre zusammen.
0: Wow.
1: Ja, und wünsche mir 100.000 Küsse vom DJ Ö, vom Ötzi. Wenn so lieb seid, spitz mir das bitte für meine Frau. Danke.
0: Also da habe ich noch in 100.000 Jahren, das ist vom DJ Ötzi.

haben es vielleicht schon einmal auf einen kleinen gelben Zettel eine Notiz geschrieben. Das klassische Post-it, Tag der Notizzettel, ist heute an diesem 21. Mai. Also jeder kennt sie wirklich, diese kleinen. Früher waren es ausschließlich gelbe Zettelchen. Mittlerweile gibt es die ja in allen Farben. Erfunden wurden sie durch einen Zufall, denn Spencer Silver sollte eigentlich einen richtig starken Kleber für eine Firma in Minnesota entwickeln. Ist schiefgegangen. Das Projekt geriet dann in Vergessenheit und einige Jahre später, da hatte dann ein Kollege die Idee und jedes Mal denke ich mir, warum ist mir es nicht eingefallen, ja, den ablösbaren Kleber für Notizzettel zu benutzen und somit war es erfunden, das Post-it. Und jetzt gibt's ein Rendezvous mit dir, mit uns, mit die Hurfis. Schönen Abend, Österreich.

Besonders schön wird auch jetzt dann am Wochenende das Wetter in Österreich. Und alle, die den Luxus eines Gartens zu Hause besitzen, die werden da hinausgehen und umtopfen und einpflanzen. Und passend dazu gibt's natürlich auch den VM1 Gartentipp gleich.

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1: Der Josef, der Chef, den habe ich jetzt bei mir. Josef, ich brauche jetzt ganz dringend Kräuter. Was ist da richtig wichtig?
2: Aber Kräuter gibt es ja wahnsinnig viele. Gell? Ich fange mal ganz simpel an, was wir da alles da im Betrieb haben. Das ist Schnittlauch, das ist Petersil, das ist Salbei, das ist Hugo-Minze, das ist Rosmarin, das ist Basilikum, das ist Schnittknoblauch, das ist Zitronendymian, das ist Thymian, Zitronenmelisse, Zitronenverbene, Olivenkraut, Currykraut, Pfefferminze, Kamille und noch viele, viele mehr. Und dann gibt es natürlich noch die ganzen Gemüsepflanzen. Mhm. Die haben wir im Erdpreistopf. Angefangen von den ganzen Blattsalate, Kopfsalate, romanischen, Eissalat, Schnittsalat, Kohlrabi-Pflanzen, Kaffeeholpflanzen, Krautpflanzen, Brokkoli-Pflanzen. Also das ist schier unendlich, was da alles gibt. Was man da vielleicht aufpassen sollte, ein kleiner Insider-Tipp, das weiß ich noch aus meiner Lehrzeit, Salat, Sellerie und Zwiebel nicht zu tief setzen. Man hat ja oft das Problem, dass die Sachen wegfallen und die fallen nur weg, weil sie zu tief gepflanzt werden. Also von diesem Erdballen, wo man da das Pflanzl kauft, soll nur ein Drittel in die Erde und zwei Drittel heraus bleiben. Bei Salat, Sellerie und Zwiebel. Ganz ein Hasertipp. Dann hab's einen schönen Sellerie, einen schönen Salat und einen schönen Zwiebel.
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0: steht im WM-Aufgebot von DFB-Bundestrainer Nagelsmann. Der bislang als Torhüter Nummer 1 vorgesehene Oliver Baumann wird zurückgestuft. Neuer hat seine Teamkarriere nach 124 Einsätzen eigentlich nach der EM 2024 beendet.
1: Der Tag neigt sich dem Ende zu und wir starten mit Ihnen in den Feierabend. 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Schönen Abend, Österreich.
2: Bei uns ist es noch lange nicht vorbei. Ich bin Nadja Heiseler, begrüße Sie, wenn Sie jetzt gerade neu dazugekommen sind, jetzt gerade eingeschaltet haben. Sie haben noch die Möglichkeit, Ihren Liederwunsch zu äußern unter 013 3x die 6 und 5x die 7. Ich freue mich und auf die nächsten Stunden mit Ihnen. Ihr könnt auch sagen, lasst uns frohe Lieder singen, das ist zeitlos.

0: kommen wir nun zum Wetter für Österreich.
1: Durch die kommende Nacht geht es trocken und morgen starten wir dann in ein richtig sommerliches Pfingstwochenende. Es wird noch wärmer als heute. Die Temperaturen legen vor allem im Westen zu und erreichen 20 bis 28 Grad. Dazu gibt es viel Sonne und nur wenige Wolken. Auch der Wind ist nicht mehr ganz so kräftig. Und auch die nächsten Tage versprechen warm.

0: Warme Temperaturen und Sonnenschein.
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2: Aktuell kommt es zu einigen Verkehrsmeldungen in Salzburg und Wien. In Salzburg gibt es stockenden Verkehr auf der Salzachtalstraße zwischen der Kreuzung nach Pöham und Werfen. In Wien ist auf der Ostautobahn zwischen Knoten Schwechat und Knoten Prater ein Stau aufgrund einer Unfallstelle, die jedoch bereits geräumt wurde. Rechnen Sie mit längeren Fahrzeiten in all diesen Bereichen. Kommen Sie gut an Ihr Ziel.

0: Klassiker von der ERV. Und jetzt darf ich wieder einen Musikwunsch erfüllen.
1: Hallo Freunde von Radio Vormainz, Thomas aus Seefeld.
0: Hallo Thomas.
1: Ein toller Arbeitstag ist geschafft, es ist Feierabend, das Wetter ist schön. Jetzt würde ich sagen, wir gehen mit Christoph Hauser in den Garten grillen und chillen. Schönen Feierabend, vielen Dank.
0: Ja, dann machen wir das und für mich bitte ein Würstel auflegen.

0: einen schönen Abend wünsche ich. Ja, das Telefon läutet und läutet und das ist gut so, weil ich erfülle gern Ihre Musikwünsche.
1: Hallo, VM Mainz.
0: Hallo.
1: Da spricht Lise aus dem Wechselgebiet, Niederösterreich.
0: Grüß dich.
1: Ich darf mir wünschen für die Almroschklang ein altes Mutterl. Es hat so super Sender. Danke, danke. Schönen Nachmittag noch.
0: Ja, da bedanken wir uns natürlich auch. Ebenfalls schönen Abend noch.

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Blume aus dem Gemeindebau. Von den Gastgebern ist das gewesen. Jetzt geht's weiter mit den Lausern. Danach darf ich wieder einen Musikwunsch erfüllen. Und wir schauen jetzt in dieser Stunde auch noch auf die morgigen Heimatgrüße. Also einiges haben wir noch vor und jetzt haben wir es gleich 6:30.

0: So klingen die Lauser. Und wie klingen Ihre Lieblingslieder?
1: Hallo Nadja, schöne Grüße aus dem Oberland.
0: Servus.
1: Ich wünsche mir die Rieder Gipfelstürmer mit Mein Herzschlag ist ein Teil von mir. Ihr seid echt gewaltig. Ein super, super Sender Radio VM1. Schöne Grüße und ein schönes Wochenende.
0: Schöne Grüße zurück und auch ein schönes Wochenende wünschen. Schön langsam, aber sicher darf man ja schon Richtung verlängertes Wochenende schauen.

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0: denken nicht an früher, sondern wir schauen schon ein bisschen weiter. Bald ist vielleicht auch schon für den nächsten Feierabend. Wir haben es nämlich schon 20 Minuten vor 7 und da ist es auch schon wieder Zeit für einen Musikwunsch.
1: Ja, grüß Gott, hier ist der Walter, also in der Neude.
0: Servus.
1: Ich hätte einen Wunsch, und zwar das Mädchen mit den schönen Haaren. Danke vielmals und alles Gute und weiter so. Wiederhören.

0: zum morgigen Tag, da wird es nämlich prickelnd bei den Heimatgrößen. Eva, wohin geht's denn morgen für dich?
1: Einen wunderschönen Nachmittag wünscht Ihnen Eva Schöler. Morgen in den Heimatgrüßen bin ich zu Gast in der Sektkellerei Cartus in Wien. Ich freue mich auf Johann Cartus, der mir einiges Spannendes über die Sektkellerei erzählen wird. Seien Sie mit dabei, ab 11 Uhr geht es los in den Heimatgrüßen.
0: Ja, da bin ich auf jeden Fall mit dabei. Klingt spannend. Jetzt gibt's Musik von den Aufgärgern. Warmspiel Leben.

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1: Mit Martina Steidl. Die Arbeiterkammer geht gegen die Facebook-Mutter Meta, TikTok und Google vor, gemeinsam mit Konsumentenschutzorganisationen aus allen EU-Ländern und dem Europäischen Verbraucherverband. Der Grund sind betrügerische Finanzwerbungen. Michael Scheder.
2: Die Verbraucherschützer werfen den Plattformen vor, ihren Verpflichtungen aus dem EU Digital Service Act nicht nachzukommen. Immer noch sind die sozialen Netzwerke voll mit Werbeslogans wie ohne Risiko reich werden oder mit Kryptowährungen zum schnellen Geld. Die User würden damit in die Falle gelockt. Zwischen vergangenem Dezember und März haben die AK und ihre Partner knapp 900 Anzeigen gemeldet. Nur knapp 30% davon haben die Plattformen tatsächlich entfernt.
1: Die AK fordert nun von der EU-Kommission, TikTok und Co. streng zu prüfen und empfindliche Geldstrafen zu verhängen, sollten die Plattformen weiter untätig bleiben. Die Mehrwertsteuer auf Grundnahrungsmittel wird ab Juli halbiert. Das hat die Koalition heute im Nationalrat beschlossen. Eier, Mehl oder auch viele Obst- und Gemüsesorten sollen dadurch billiger werden. Ein wichtiger Schritt, um die hohe Inflation zu bekämpfen, heißt es von ÖVP, SP und NEOS. FPÖ und Grüne haben heute dagegen gestimmt. Glimpflich ausgegangen ist ein Unfall mit einem 9-jährigen Buben in Wien-Hietzing. Das Kind ist aus einem Fenster im 4. Stock auf eine Wiese gestürzt und hat das Unglück ohne sichtbare äußere Verletzungen überstanden. Der Bub war ansprechbar, heißt es von der Rettung. Er wurde zur Abklärung ins Krankenhaus gebracht. Nachdem eine Frau aus Frankreich ihre beiden kleinen Söhne in Portugal an einer Landstraße einfach ausgesetzt hat, ermittelt die Staatsanwaltschaft gegen die 41-Jährige. Sie ist spurlos verschwunden, nach ihr wird gesucht. Vom Vater der Kinder lebt sie getrennt, er hat Anzeige wegen Kindesentzugs erstattet. Die beiden Buben im Alter von 3 und 5 Jahren wurden der französischen Botschaft

morgen ab 6 Uhr in der Früh, da starten Sie dann mit meinem Kollegen Ingo Rotter wieder in einen neuen Tag. Aber jetzt gehen wir noch durch diese Stunde. Jetzt haben wir es kurz nach 7 am Abend und in dieser Stunde ist viel Musikalisches vorbereitet. Die Schürzenjäger machen jetzt gleich den Anfang. Außerdem sehe ich da noch zum Beispiel Marco Warstetter, Alex Reichinger, Bergalarm, die Zellbergbuben und viele, viele mehr. Und nicht zu vergessen natürlich auch Jazz Robin und sein Musikkarussell. Und jetzt geht's los. Ich wünsche einen schönen Abend.

0: wir nun zum Wetter für Österreich.
1: Durch die kommende Nacht geht es trocken und morgen starten wir dann in ein richtig sommerliches Pfingstwochenende. Es wird noch wärmer als heute. Die Temperaturen legen vor allem im Westen zu und erreichen 20 bis 28 Grad. Dazu gibt es viel Sonne und nur wenige Wolken. Auch der Wind ist nicht mehr ganz so kräftig. Und auch die nächsten Tage versprechen warme Temperaturen und Sonnenschein.
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2: Aktuell kommt es zu einigen Verzögerungen in Salzburg. Auf der Tauernautobahn in Richtung Salzburg gibt es zwischen Eben im Pongau und Pfarrwerfenwerfen einen Stau mit einem Zeitverlust von bis zu 35 Minuten. Die gesamte aktuelle Fahrdauer auf diesem Abschnitt beträgt 47 Minuten. Rechnen Sie mit längeren Fahrzeiten in diesem Bereich. Kommen Sie gut an Ihr Ziel.

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1: Ja, und auch Radiolegende und Musiker Karl Kanitsch aus dem Burgenland ließ es sich nicht nehmen, ein Bierlied zu interpretieren. Gemeinsam mit seinem ORF-Kollegen Alois Leudl war er bei der Blasmusikgruppe Die Bachgradler zu Werke. Kanitsch ist seit 2016 Pensionär und blickt auf wunderbare Jahre als Moderator von Radio- und TV-Sendungen zurück. Und heute im Musikkarussell singt er uns die Botschaft: Heute wird's wieder bierig.

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Ja, das ist Ihr Radio VM1 am Abend. Und jetzt machen wir einen kurzen Ausblick auf morgen. Da geht es natürlich weiter mit viel guter Musik, so wie Sie das gewöhnt sind von uns. Also, und gleich in der Früh, da heißt es aufstehen mit meinem Kollegen Ingo Rotter ab 6 Uhr. Außerdem gibt es wieder unsere Heimatgrüße morgen aus der Sektkellerei Kattus in Wien. Wir hören uns dann zur Mittagspause wieder und Philipp Bammer, der darf morgen dann Ihre Musikwünsche erfüllen. Also jede Menge los und jetzt geht's weiter mit Musik von Michi Kaiser.

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1: Mit Martina Steidl. Die Regierung arbeitet derzeit am Doppelbudget für die Jahre 2027 und 2028. Ein Arbeitspapier der Koalitionsparteien mit 9 Punkten macht derzeit in den Medien die Runde. Darin ist die Rede von geplanten Einsparungen bei den ÖBB, der Landwirtschaft und dem AMS. Bei den Bauern etwa will die Regierung angeblich Privilegien bei der Rückerstattung von Sozialversicherungsbeiträgen streichen. Die Budgetrede von Finanzminister Martha Bauer ist für den 10. Juni geplant. Mit Kryptowährungen zum schnellen Geld oder ohne Risiko reich werden. Mit solchen betrügerischen Finanzwerbungen auf TikTok und Co. würden die Plattformen gegen den EU Digital Service Act verstoßen und weiter Millionen User in die Falle locken, kritisiert die Arbeiterkammer und hat deswegen Beschwerde in Brüssel eingereicht, gemeinsam mit Konsumentenschutzorganisationen aus allen EU-Ländern. Gefordert werden eine strenge Prüfung und empfindliche Geldstrafen. Immer mehr Menschen in Europa stecken sich mit Geschlechtskrankheiten an. Die EU-Gesundheitsbehörde meldet einen neuen Höchststand bei den Fallzahlen. Betroffen sind vor allem jüngere Menschen. Ein Beispiel: bei Gonorrhoe, auch bekannt als Tripper, haben sich die Infektionszahlen seit 2015 auf mehr als 100.000 vervierfacht. Das ist ein neuer Tagesrekord. Auf der nepalesischen Seite des Mount Everest haben an einem Tag fast 270 Kletterer den Gipfel des höchsten Bergs der Welt erreicht. Wegen des Andrangs war die Route auf den letzten Metern völlig überfüllt. Bilder von Menschenschlangen in Richtung Gipfel gibt es mittlerweile jedes Jahr.
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Ja, servus Helmut. Ich wünsche dir alles, alles Gute, ein langes Leben und vor allem eine gute Gesundheit. Servus, habe die Ehre.